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2: Sechs Uhr, die Nachrichten. Zunächst die Übersicht. Die USA und Iran haben sich in der Nacht gegenseitig angegriffen. Die Ausgaben der Krankenkassen sind schneller gestiegen als zunächst erwartet. Fast jeder dritte Arbeitnehmer geht inzwischen vorzeitig in den Ruhestand und nimmt dafür Abschläge bei der Rente in Kauf. Die Meldungen im Einzelnen. Die USA und der Iran haben sich in der Nacht gegenseitig angegriffen. Zunächst attackierten die amerikanischen Streitkräfte nach eigenen Angaben iranische Luftverteidigungsstellungen, Bodenkontrollstationen und Radarsysteme in der Nähe der Straße von Hormus. Laut dem zuständigen Regionalkommando CENTCOM handelte es sich um eine verhältnismäßige Reaktion auf den vorherigen Absturz eines US-Hubschraubers, für den Washington den Iran verantwortlich macht. Am Morgen wurde die Operation für beendet erklärt. Der Iran reagierte mit Attacken auf US-Stützpunkte in Ländern der Golfregion. Zunächst war unklar, ob auch Teheran es bei begrenzten Angriffen belässt. Nach amerikanischen Medien geht die US-Regierung davon aus, dass eine iranische Drohne absichtlich mit dem Hubschrauber kollidierte. Laut einem Al Jazeera-Bericht hält Teheran ein Versehen für möglich. Die Spitzen der Regierungskoalition kommen heute Abend im Kanzleramt zusammen. Dort wollen sie gemeinsam mit Vertretern von Gewerkschaften und Arbeitgebern über mögliche Reformen beraten. Konkret geht es um die Bereiche Arbeit, Soziales, Steuern und Bürokratieabbau. Laut der Bundesregierung geht es zunächst um einen Austausch politischer Positionen und Ideen. Entscheidungen sollen erst in einer Sitzung des Koalitionsausschusses Anfang Juli getroffen werden. Die Arbeitgeber dringen angesichts der schwächelnden Konjunktur auf eine Begrenzung der Sozialabgaben, eine Senkung von Steuern und flexiblere Arbeitszeiten. Die Gewerkschaften lehnen unter anderem eine Ausweitung der täglichen Arbeitszeit ab. Die schwarz-rote Koalition will bis zur parlamentarischen Sommerpause ab Mitte Juli noch mehrere Reformvorhaben auf den Weg bringen. Die Finanzlage der gesetzlichen Krankenkassen ist nach Presseinformationen angespannter als bislang angenommen. Das Bundesgesundheitsministerium rechne im laufenden Jahr mit 3,5 Milliarden Euro höheren Ausgaben als erwartet, schreibt die Bild-Zeitung unter Berufung auf Koalitionskreise. So seien die Aufwendungen der Kassen für Ärzte, Arzneimittel und Kliniken von Januar bis März um 7,8% gestiegen. Demnach war das Ministerium zunächst von 6,5% für das gesamte laufende Jahr ausgegangen. Die schwarz-rote Koalition will mit einer Gesundheitsreform einen weiteren Anstieg der Kassenbeiträge verhindern. Am Freitag berät der Bundestag in erster Lesung über den Entwurf von Gesundheitsministerin Warken. Die Zahl der Rentner in Deutschland hat einem Bericht zufolge einen neuen Höchststand erreicht. Zum Jahreswechsel seien rund 19,1 Millionen Menschen Altersbezüge gezahlt worden, zitiert die Rheinische Post aus einem Bericht der Deutschen Rentenversicherung. Die Entwicklung sei auch die Folge einer längeren Lebensdauer. Demnach beliefen sich die Gesamtausgaben für die Ruheständler auf über 300 Milliarden Euro. Weiter heißt es, inzwischen scheide fast jeder Dritte mit Abschlägen vorzeitig aus dem Arbeitsleben aus. Im Durchschnitt würden diese Renten rund 33 Monate vor Erreichen der Regelaltersgrenze in Anspruch genommen. Die fälligen Rentenabschläge betragen 0,3% für jeden Monat, um den der Rentenbeginn vorgezogen wird.

Im Bundestag findet heute eine Regierungsbefragung statt. Innenminister Dobrindt und Landwirtschaftsminister Rainer, beide CSU, beantworten im Plenum Fragen aus den verschiedenen Fraktionen. Außerdem beraten die Abgeordneten dann über den Tätigkeitsbericht des Petitionsausschusses, der Bitten und Beschwerden aus der Bevölkerung zusammenfasst. Das Papier wird am Vormittag auf einer Pressekonferenz der Öffentlichkeit vorgestellt. Weiteres Thema im Parlament sind die Beziehungen zwischen Deutschland und Polen. Anlass der Debatte ist der vor 35 Jahren abgeschlossene Nachbarschaftsvertrag. Berlins regierender Bürgermeister Wegner ist von der CDU als Spitzenkandidat für die Wahl zum Abgeordnetenhaus im September nominiert worden. Auf einem Landesparteitag in Neukölln erhielt Wegner 92,6% der Stimmen. Er führt derzeit eine Regierung aus CDU und SPD in Berlin an. In Umfragen zeichnet sich derzeit ein schlechteres Ergebnis für die CDU als bei der letzten Wahl ab. Wegner war in den vergangenen Monaten wegen seines Krisenmanagements während eines großflächigen Stromausfalls in Teilen der Hauptstadt in die Kritik geraten. Die CDU stellte sich anschließend aber hinter ihren Landesvorsitzenden. Bei einem Staatsbesuch in den Niederlanden hat Bundespräsident Steinmeier die Einheit Europas beschworen. Angesichts des Ukraine-Kriegs und einer Entfremdung von den USA müsse Europa jetzt erst recht zusammenstehen, sagte Steinmeier bei einem Staatsbankett in Amsterdam und sprach in diesem Zusammenhang von einem doppelten Epochenbruch. Dazu gehöre auch, dass die Europäer militärisch stärker werden müssten, jedoch nicht um Krieg zu führen, sondern um ihn zu verhindern. Zuvor war der Bundespräsident von König Wilhelm Alexander und Königin Maxima begrüßt worden. Dabei würdigte er die deutsch-niederländischen Beziehungen. Im Anschluss stand ein gemeinsamer Besuch des Holocaust-Museums in Amsterdam auf dem Programm. Im Rahmen der dreitägigen Visite wird Steinmeier noch in der Hafenstadt Rotterdam erwartet. Der polnische Ministerpräsident Tusk sieht sein Land in den jüngsten Beratungen zum Ukraine-Krieg übergangen. Er kritisierte, dass die Gespräche zuletzt im sogenannten E3-Format stattfanden, also zwischen Deutschland, Frankreich und Großbritannien. Tusk teilte mit, dies habe er auch Bundeskanzler Merz in einem Telefonat zu verstehen gegeben. Polen sei ein unverzichtbares Bindeglied, um ernsthaft über die Zukunft der Ukraine und auch der Region zu sprechen. Laut Tusk wird seine Kritik auch von der italienischen Regierungschefin Meloni geteilt. In diesem Zusammenhang schlug er ein künftiges Format E5 unter Einbeziehung Polens und Italiens vor. Bundeskanzler Merz hatte nach dem Telefonat mit Tusk von Einigkeit über den Kurs an der Seite der Ukraine gesprochen. Man werde sich weiter eng koordinieren. Der US-Kongress hat einem Finanzierungspaket zugestimmt, das die Regierung von Präsident Trump zur Umsetzung ihrer umstrittenen Migrationspolitik nutzen kann. Der Gesetzentwurf passierte nach dem Senat mit einer knappen Mehrheit auch das Repräsentantenhaus. Er sieht fast 70 Milliarden US-Dollar unter anderem für die Finanzierung der Einwanderungs-, Grenzschutz- und Zollbehörden bis ins Jahr 2029 vor. Damit konnten sich die oppositionellen Demokraten nicht mit Forderungen durchsetzen, weitere Haushaltsmittel an strengere Auflagen für die Arbeit der Behördenmitarbeiter zu knüpfen. Hintergrund sind insbesondere die tödlichen Schüsse von Bundesbeamten bei Einsätzen im Bundesstaat Minnesota. Die Trump-Regierung will nach eigenen Angaben jährlich bis zu 1 Million eingewanderte Menschen aus den USA abschieben.

In Kenia ist Demonstranten und Sicherheitskräften erschossen. Ein weiterer sei verletzt worden. In der kenianischen Stadt Nanyuki und US-Bürger aufnehmen, die in der Demokratischen Republik Kongo dem Virus ausgesetzt gewesen sein könnten. In Kenia selbst gibt es noch keinen Ebola-Fall. Derweil stieg im Kongo die Zahl der offiziell bestätigten Infektionen. Und hier noch einmal die Übersicht. Die USA und Iran.

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1: Ja, einen wunderschönen guten Morgen. Im Sendegebiet der 90,7 oder 92,5, da sind die Nachrichten zum Schluss immer irgendwie ein bisschen kurz weg und wieder da gewesen. Deshalb haben wir das jetzt mal ein bisschen abgekürzt und gehen früher mit Radio Weser TV am Morgen on air, aber so viel früher ist es ja auch nicht. 8 Uhr und 9 Minuten ist es mittlerweile. Und wir haben einiges vorbereitet für die nächsten 2 Stunden. Es gibt natürlich eine aktuelle Buchvorstellung. Wir blicken nochmal ans Wochenende zurück, denn da gab es eine Demo gegen die geplante, mittlerweile 13. Weser-Vertiefung. Da werden wir drüber berichten und einiges mehr. Erst einmal machen wir mal ein bisschen Musik, um gut in diesen Tag zu starten. Guten Morgen.

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0: Am vergangenen Samstagnachmittag demonstrierten an der Braker Kaje rund 150 Menschen unter anderem gegen die geplante Weservertiefung. Eingeladen zur Kundgebung, die sowohl zu Land als auch zu Wasser stattfand, hatte unter anderem der BUND mit der Vorsitzenden der BUND-Kreisgruppe Wesermarsch und Veranstaltungsleiterin Annette Tschöpligen hat sich vor Ort Susanne Seedorf unterhalten.
1: Wer ist heute hier und wie ist die Stimmung unter den Protestierenden?
2: Ja, heute sind hier sehr viele Menschen und verschiedene Gruppen von Menschen. Wir stehen hier zum einen mit den Menschen, die die Weser schützen möchten, also die sie vor weiterer Vertiefung schützen wollen und die ihre naturnahe Regeneration wollen. Die zweite Geschichte ist, dass der Braker Hafen natürlich ein neuralgischer Punkt für Futtermittelimporte ist für die industrielle Landwirtschaft. Das hat zum einen zur Folge, dass die Sojaimporte beispielsweise aus Brasilien für Regenwaldabholzung und Landraub sorgen. Das hat zur Folge, dass alles, was zum Beispiel bei der Fettraffinerie ankommt mit Palmöl, ebenfalls zur Regenwaldabholzung und Landraub führt. Und deswegen haben wir hier heute eine Weltaktive da, die also auf die Situation im globalen Süden aufmerksam machen möchten. Und wir haben auch bäuerliche Aktive hier, also Menschen, die sich einsetzen für eine regionale, kleinteilige Landwirtschaft, die also mit uns hier für eine bessere und naturverträglichere Art zu essen streiten. Und es kommen Wassersportler, Wassersportlerinnen, denen also auch vor allem die Weser am Herzen liegt. Brake ist einfach so ein neuralgischer Punkt, wo das alles zusammenkommt.
1: Welches Zeichen wollen Sie mit diesem Protest auf dem Wasser setzen?
2: Ja, wer die Situation im Wassersport verfolgt hat an der Unterweser, der weiß, dass die Sportboothäfen total betroffen sind von Verschlickungen. Die müssen auf eigene Kosten im Frühjahr ausbuddeln und den Schlick irgendwie loswerden und müssen ihre Saison später starten und haben

0: also massive Probleme, sich überhaupt noch auf der Weser zu bewegen. Strömung ist ein anderes Thema. Ich habe gehört, dass jetzt viel mehr Rettungsboote notwendig sind und viel mehr Kanuten auch kentern bei den Rallyes, weil einfach die Strömung in der Fahre nicht so stark wird. Und die Kanuten bekommen natürlich die Natur an der Unterweser auch hautnah mit und sehen, was sich verändert, also in den Uferbereichen, die Trockenfallen beispielsweise.
1: Und das Motto heute lautet: gemeinsam gegen Weservertiefung, für lebendige Flüsse und gerechte Landwirtschaft. Was würde sich hier konkret verändern, wenn die Vertiefung kommt?
0: Ja, zum einen müssen wir sehen, dass der Zustand der Weser heute schon nicht gut ist durch die 12 vorhergegangenen Vertiefungen. Auf der anderen Seite darf das kein Grund sein, den Fluss noch schlechter zu machen. Wir sind genau an dem Punkt, dass bestimmte Situationen so nicht mehr haltbar sein werden. Wir kennen die Geschichte der Versalzung im Binnenland, die sich immer weiter flussaufwärts schiebt, je mehr vertieft wird. Wir kennen die Situation der Verschlickung und wir wissen, was nach der letzten Elbvertiefung passiert ist. Dort sind 90% der Fische gestorben. Wir haben doppelt so viele Schlickmengen und doppelt so viele Baggerkosten. Wir wollen nicht, dass die Weser diesen Weg geht und so kaputt gemacht wird wie die Elbe.
1: 2015 hat der BUND das Weserurteil erstritten. Der Zustand eines Flusses bzw. Gewässers darf sich nicht verschlechtern. Warum wird trotzdem wieder über das Ausbaggern diskutiert?
0: Ja, wir haben eigentlich eine schöne gesetzliche Grundlage. Das ist die EU-Verordnung, die Wasserrahmenrichtlinie. Alle Gewässer sollen besser werden, kein Gewässer darf schlechter werden. Das klingt eigentlich nach einer ganz klaren Sache. Und Weservertiefungen machen ganz klar die Weser schlechter. Und das war ja auch das Problem, weswegen die letzte Weservertiefung nicht kommen dürfte. Eines der Probleme jedenfalls. Im Grunde gilt das immer noch und genau deshalb tun sich ja auch die Weservertiefer schwer zu begründen, warum sie jetzt damit in irgendeiner Weise etwas besser machen würden. Nun gibt es immer ein Interpretationsspielraum dieser Richtlinien, auch einen gerichtlichen Interpretationsspielraum. Geht das nur um Stufen, die schlechter werden, oder ist das eine nahtlose Verschlechterung? Kann man das kompensieren mit Flächen beispielsweise, die auch vielleicht gar nicht an der Weser liegen, oder kann man es mit Geld kompensieren? Also das ist natürlich auch immer ein gesellschaftlicher Aushandlungsprozess. Eigentlich klingt die Richtlinie klar, für uns jedenfalls.
1: Wie will der BUND in den nächsten Monaten weiter Druck auf die Planer ausüben und was kann jeder Einzelne von uns tun, um die Vertiefung zu verhindern?
0: Wir sind hier auf einem ganz guten Weg in der Wesermarsch. Wir haben, glaube ich, das Thema Weservertiefung breit gesetzt. Die Öffentlichkeit ist sensibilisiert. Wir sind glücklich über jeden Leserbrief, der in der Zeitung erscheint, zu welchem Thema auch immer, wo die Leute sagen, und im Übrigen bin ich genau deswegen gegen die Weservertiefung, weil mein Grundstück nicht abbrechen soll, weil mein Haus nicht absacken soll, weil meine Kinder am Strand spielen sollen und weil keine neue Sturmflut kommen soll. Und da haben wir einiges erreicht und da kann jede und jeder mitmachen. Natürlich werden wir auch immer diese Argumente wiederholen, dass wir sagen, kein Gewässer darf schlechter werden, die Weser soll wieder in einen guten Zustand kommen und nicht im Gegenteil die Weser noch weiter zu vertiefen. Wir haben Möglichkeiten auf allen Ebenen. Öffentlichkeitsarbeit ist das eine. Natürlich bereiten wir uns auch im Hintergrund auf das Beteiligungsverfahren und auf juristische Auseinandersetzungen vor. Und wir haben selbstverständlich auch fachliche Zusammenarbeit und auch fachliche Hintergrundgespräche.
1: Klar ist, nach diesem Protesttag in Brakel, der Widerstand an der Unterweser formiert sich neu. Und die Umweltschützer sind fest entschlossen, die Bagger notfalls wieder mit dem europäischen Recht aus dem Fluss zu halten.
2: Susanne Seedorf für Radio Weser TV über eine Demo gegen die Weservertiefung, die am vergangenen Wochenende an der Braker Kaje stattfand.

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1: Sie war eine absolute Stil- und Filmikone und Bilder von ihr schmücken bis heute die Wohnstuben vieler Menschen, weil ihr Blick gleichermaßen unschuldig als auch frivol wahrgenommen werden kann und bis heute ein Schönheitsideal verkörpert. Audrey Hepburn. Sie galt als eine der Schauspielerinnen Hollywoods, die am meisten bewundert, aber auch vergöttert wurde. Sie war besagte Stilikone und gleichermaßen eine Muse. Sie war Überlebende des Zweiten Weltkrieges, Tochter eines abwesenden Vaters, Ehefrau, Freundin und setzte sich als UNICEF-Botschafterin leidenschaftlich und engagiert für hungernde Kinder ein. Nun gibt es mit dem Buch Audrey ganz persönliche Einblicke in das Leben dieser ganz besonderen Frau. Ein Buch von Wendy Holden und vor allem von Sean Hepburn Farrar. Er ist der Sohn von Audrey Hepburn. Auf gefühlvolle, eindringliche und eben sehr persönliche Art und Weise teilt er Erinnerungen und zuvor unveröffentlichte Bilder oder auch Auszüge aus persönlichen Briefen und zeichnet so den besonderen Werdegang seiner berühmten Mutter nach. Den Werdegang vom schüchternen Mädchen zum gefeierten Weltstar. Er erzählt dabei sowohl von der Verletzlichkeit als auch von ihrer Willenskraft, ihrer mentalen Stärke und ihrer Menschlichkeit. Die tolle Biografie Audrey ist gerade bei Piper herausgekommen.

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1: Mit Finja Baumann die Schlagzeilen. Schwerer Unfall. Pedelec-Fahrer bei Unfall in Euthen schwer verletzt. Sperrung Hafen Welten. Brücke in Bremerhaven für Autos und FußgängerInnen gesperrt. Hygieneprobleme. Werder Bremen saniert Lebensmittelräume. Und elektronische Fußfessel. Bremen beteiligt sich an Überwachung von Straftätern mit Fußfesseln. Euthen. Gestern kam es zu einem schweren Unfall auf der K2 in Euthen. Ein 91-Jähriger war mit seinem Pedelec auf dem Geh- und Radweg der Hauptstraße in Richtung Achimerstraße unterwegs. Als er die Straße überqueren wollte, übersah eine Autofahrerin den Mann. Es kam zum Zusammenstoß. Der 91-Jährige wurde schwer verletzt in ein Krankenhaus gebracht. Die 46-jährige Autofahrerin erlitt leichte Verletzungen. Der entstandene Sachschaden wird auf rund 2.500 Euro geschätzt. Die Ermittlungen zum genauen Unfallhergang dauern an. Bremerhaven. Seit gestern ist die Brücke

0: am Verbindungskanal zwischen Altem und Neuem Hafen gesperrt. Grund ist der marode Zustand der Kaje und der Gründung am Verbindungskanal. Die Stelle soll komplett saniert werden. Die Umleitung für den Autoverkehr führt über die Van Rolsenen Straße. FußgängerInnen und RadfahrerInnen sollen am Deich entlang oder über die gläserne Brücke. Besonders an Wochenenden und in Ferienzeiten dürfen die Sperrungen spürbar werden, weil die Hafenwelten zu den wichtigsten Besucherzielen der Stadt gehören. Betroffene sollen mehr Zeit einplanen. Wie lange die Sperrung dauert, ist bislang unklar. Die Stadt hatte bereits im Mai diesen Jahres Mittel in Höhe von 6,5 Millionen Euro für die Totalsanierung freigegeben. Bremen. Im vergangenen März wurden Mängel in den Küchen-, Lager- und Kühlräumen des Vereins Werder Bremen entdeckt. Küchen, in denen für Gäste im Stadion gekocht wird, waren laut Werder nicht betroffen. Nur der Bereich für das Profiteam wurde damals beanstandet. Alle betroffenen Bereiche und Lagerräume wurden saniert und wir haben auch personelle Konsequenzen gezogen und das damalige Küchenteam komplett ausgetauscht, sagt Werder-Geschäftsführer Clemens Fritz. Erkrankt ist laut Werder niemand. Land Bremen. Das Land Bremen wird sich an einer gemeinsamen Überwachungsstelle aller Bundesländer für StraftäterInnen mit elektronischer Fußfessel beteiligen. Das hat der Senat gestern beschlossen. Demnach soll in Hessen nähe Darmstadt eine Überwachungsstelle für Straffällige entstehen. An dem Zentrum sollen sich alle 16 Bundesländer beteiligen. Bremen beteiligt sich mit knapp 150.000 Euro jährlich an den Kosten. Die bremische Bürgerschaft muss allerdings noch zustimmen.
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2: Heute startet es zunächst einmal trocken in diesen Tag. Und nur an den Küsten, da kommt ein bisschen Regen oder gar Gewitter auf. Das wird im Binnenland dann gegen Mittag und Nachmittag ebenfalls passieren. Da kann es dann zu Schauerbildung kommen im Laufe des Abends. Da werden die Wolkenlücken dann hier und da wieder größer und von der Nordsee ausgehend bleibt es dann wieder über längere Passagen trocken bei Höchstwerten zwischen 15 bis maximal 19 Grad. Die Temperaturen im Sendegebiet derzeit: Achim meldet 8 Grad, Delmenhorst, Bremen und Cuxhaven, aber auch Bremerhaven melden 9 Grad, Nordenham 10 Grad und Pohave, da zeigt das Thermometer 11 Grad an.
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2: Und wie immer um diese Zeit auch ein Blick auf den Verkehr. A1 Osnabrück Richtung Bremen zwischen Dreieckstur und Bremen-Hemelingen. 4 Kilometer stockender Verkehr. Ansonsten ist es noch ruhig im Sendegebiet. Wir wünschen weiter eine gute Fahrt. Nach der nächsten Musik, da gucken wir in den Landkreis Wesermarsch, wo sich seit dem letzten Wochenende die Gartenpforten einiger besonderer Gärten geöffnet haben. Die offene Gartenpforte, eine klassische Veranstaltung, die steht wieder auf dem Programm. Und wir hören mal, was es da zu erleben und zu sehen gibt.

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0: So allmählich sieht man in der Region ja wieder viele Hobbygärtnerinnen und Gärtner in ihren grünen Oasen werkeln oder verweilen. Und so manches Mal bleiben vorübergehende Spaziergänger wahrscheinlich bewundernd stehen, um über die Hecke oder den Gartenzaun hinweg einen staunenden Blick auf die Blüten, Blumen oder Skulpturenpracht zu werfen. Ab dem 7. Juni, da kann man im Landkreis Wesermarsch nicht nur hinterm Zaun stehen, sondern einige Gärten im Rahmen der offenen Gartenpforte direkt in Augenschein nehmen. Etwa bei Christa und Hans Meinen in Augusthausen.
1: Wir sind ein Zusammenschluss von 13 Gärten. In diesem Jahr machen 9 mit. Wir wollen einfach interessierten Besucherinnen und Besucher zeigen, welche wunderschönen Gärten es in der Wesermarsch gibt. Hinzu kommt bei allen auch so ein sozialer Aspekt. Wir versuchen, die eine oder andere Einnahme zu generieren und die geben wir 1:1 weiter an unterschiedliche Organisationen.
0: So hat zum Beispiel der Förderverein für den Hospiz in der Wesermarsch schon eine Spende erhalten oder der Aktionskreis Peter Bader, der unter anderem Projekte für Straßenkinder in Brasilien organisiert. Die offene Gartenpforte gibt es bereits seit vielen Jahren in der Wesermarsch und Landrat Stefan Siefgen hat in diesem Jahr die Schirmherrschaft.
2: Ich habe sehr gerne die Schirmherrschaft übernommen, weil damit kann man die Schönheit der Wesermarsch zeigen. Man sieht hier tolle Pflanzen, tolle Blumen und auch halt eben Skulpturen. Und ich glaube, das ist eine ganz tolle Gelegenheit für Menschen aus der Wesermarsch, aber vor allen Dingen auch für Menschen außerhalb der Wesermarsch, hierher zu kommen und sich tolle Anregungen zu holen.
0: Für Siefgen ist gerade der soziale Aspekt dieser besonderen Veranstaltungsreihe von großer Bedeutung.
2: Die offene Gartenpforte bietet die Möglichkeit, in Austausch zu kommen, Gespräche zu führen mit den Eigentümern, aber auch mit den anderen Gästen und sich ja gegenseitig zu inspirieren.
0: Und von dieser Inspiration gibt es jede Menge, etwa im großen Garten- und Landschaftspark von Hans und Christa Meinen, wo es auf gut 10.000 Quadratmetern neben vielen Baumarten, Büschen, Rosen, Skulpturen, einen Teich und viele Sitzmöglichkeiten zum Verweilen und Entspannen gibt. Der Garten, den die zwei Pensionäre und Hobbygärtner pflegen, bedeutet zwar viel Arbeit, aber die ist, und das gilt sicher für alle teilnehmenden Gartenbesitzer, auch sehr erfüllend.
1: Es gibt ja diesen Spruch, dumme rennen, kluge warten, weise gehen in den Garten. Und das steckt, glaube ich, so ein bisschen auch bei allen dahinter, so etwas zu machen. Also einfach möglichst viel Zeit hier in diesem Garten zu verbringen. Und das verbindet uns auf jeden Fall mit den anderen, die mit uns zusammen diese offene Gartenpforte organisieren.
0: Und wer nun die Garten- und Parkanlage von Hans und Christa Meinen in Augusthausen besuchen möchte, am 20. und 21. Juni öffnen sie ihre Pforten jeweils in der Zeit von 10 bis 18 Uhr. Welche weiteren Gärten ab dem 7. Juni im Rahmen der offenen Gartenpforte im Landkreis Wesermarsch geöffnet haben, können Interessierte unter www.offener-garten-wesermarsch.de erfahren.

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1: Am Samstag, den 12. Juni, heißt es bereits zum 12. Mal Swedish German Rock Project im Meisenfrei Blues Club in Bremen. Die Rebels aus Gotland präsentieren dabei Oldschool Metal auf moderne Art und Weise. Hectacom aus Stockholm haben ebenfalls Metal im Programm, dessen Wurzeln hier aber eher in den 70er oder 80er Jahren liegen. Und als dritte Band werden Shiloh Blanger auf den Bühnenbrettern stehen, die für harten, kernigen geradlinigen Rock stehen. Los geht der Heavy Rock Abend um 20 Uhr und der Eintritt ist frei. Auch am Sonntag können Musikfans der Meise einen Besuch abstatten, denn dann sind Jason Kane and the Jive zu Gast im Blues Club und spielen eine Mischung aus Boogie und Rock'n'Roll. Die Band aus San Antonio, Texas hat aber auch Blues, Soul und Funk im Repertoire. Los geht's an diesem Abend um 20 Uhr und auch hier ist der Eintritt frei. In seinem Programm VIP rechnet der Kabarettist Özcan Kosa gleichermaßen humorvoll und scharfzüngig mit dem absurden VIP-Kult ab und stellt sich und dem Publikum gleichermaßen die Frage, wer eigentlich wirklich wichtig ist. Dieses aktuelle Programm zeigt Özcan Kosa am Montag, den 15. Juni im Metropoltheater in Bremen ab 20 Uhr. Im Bremer Tower wird es am Dienstag, den 16. Juni, laut When Wargasm auf den Bühnenbrettern stehen. Wargasm ist eine britische Band, die sich nur schwer einordnen lässt. In den wilden Songs vermischt das Duo aus Bassistin und Sängerin Milky Way und Gitarrist Sam Matlock alle möglichen Elemente aus den Bereichen Punk, Pop und Metal. Als Support ist an diesem Abend, der um 20 Uhr losgeht, Mimi Bugs dabei. LAB oder LAB steht für Lederallergieband und ist nach eigener Beschreibung eine inzwischen achtköpfige Resident-Party-Band der freizeitfußballernden Lederallergiker aus Bremen. Die Band covert Musik von den Beatles, den Doors, David Bowie, Nick Cave oder The Clash und vielen anderen. Am Mittwoch, den 17. Juni, gastieren sie im Bremer Meisenfrei. Los geht's um 20 Uhr und der Eintritt ist frei. Die Hamburger Indie-Rock-Band Ketka kündigte zuletzt zwar eine Pause an, nun spielen sie aber im Juni noch drei exklusive Konzerte. Eines davon in Bremen im Schlachthof in der Kesselhalle. Neben vielen Hits ihrer Vita haben sie natürlich auch die Songs des letzten Erfolgsalbums Gute Laune, Ungerecht verteilt im Programm. Los geht der Konzertabend um 20 Uhr. Summer of 69 oder auch Everything I Do It For You sind die ganz großen Hits von Bryan Adams. Und die Band Waking Up The Neighbors will diesem Musiker am Freitag, den 19.06. beim Konzert im Bremer Meisenfrei musikalisch Tribut zollen. Teile der Band haben dabei bereits mit Bryan Adams auf dessen Europa-Tournee gespielt. Und dem Frontmann wird eine fast gleich klingende Stimme wie Bryan Adams attestiert. Wer sich genau davon überzeugen möchte, los geht das Konzert mit Waking Up the Neighbors in der Meise um 21 Uhr.

0: Und das war's schon wieder mit der ersten Stunde Radio Weser TV am Morgen. Aber wir haben ja noch eine zweite Stunde vor uns. Wir steuern hart auf die 7 Uhr zu und werden gleich den Kollegen vom Deutschlandfunk kurz das Mikrofon überlassen. Sie bringen uns auf den neuesten Stand, was aus der großen Welt der Nachrichten Neues zu berichten ist. Und wir melden uns dann kurz nach 7 wieder mit einer zweiten Stunde Radio Weser TV am Morgen. Meta Butendieck steht natürlich wie immer auf dem Programm. Und wir blicken auf eine Theatergruppe aus Nordenham. Eine Jugendtheatergruppe, um ganz genau zu sein. Tusculum nämlich. Die proben gerade ein neues Stück ein und wir berichten. Bis später.
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Nach dem Abschuss eines US-Hubschraubers haben die amerikanischen Streitkräfte in der vergangenen Nacht neue Luftangriffe auf iranische Ziele unternommen. Das für die Golfregion zuständige US-Regionalkommando CENTCOM erklärte, man habe iranische Luftverteidigungsstellungen, Bodenkontrollstationen und Radarsysteme in der Nähe der Straße von Hormus angegriffen. Es handele sich um eine verhältnismäßige Reaktion. Heute früh sei die Operation beendet worden. Das iranische Militär griff nach eigenen Angaben im Gegenzug US-Stützpunkte in Ländern der Golfregion und in Jordanien an. Nach Angaben der US-Armee wurden fast alle iranischen Raketen und Drohnen abgeschossen. Über Schäden sei bisher nichts bekannt. US-Präsident Trump hatte die iranischen Revolutionsgarden für den Absturz eines Militärhubschraubers in der Nacht zum Dienstag verantwortlich gemacht und einen Vergeltungsanschlag angekündigt. Derzeit gilt zwischen beiden Ländern eine Waffenruhe, die allerdings brüchig ist. Die Bundesregierung will die Luftfahrtindustrie in Deutschland stärken. Dazu soll heute im Kabinett eine Strategie beschlossen werden. Ziel sei es, die Weichen zu stellen, damit Deutschland gemeinsam mit den europäischen Partnern auch in den nächsten 15 Jahren als führende Luftfahrtnation erfolgreich bleibe, heißt es in der Vorlage. Die Bundesregierung spricht von einem wesentlichen Faktor für die wirtschaftliche Stärke, Innovationskraft und Beschäftigung. Die Luftfahrtindustrie leistet zudem einen unverzichtbaren Beitrag zur Aufgabenerfüllung und Einsatzbereitschaft der Bundeswehr. Die Spitzen der Regierungskoalition kommen heute Abend im Kanzleramt zusammen. Dort wollen sie gemeinsam mit Vertretern von Gewerkschaften und Arbeitgebern über mögliche Reformen beraten. Konkret geht es um die Bereiche Arbeit, Soziales, Steuern und Bürokratieabbau. Laut der Bundesregierung geht es zunächst um einen Austausch politischer Positionen und Ideen. Entscheidungen sollen erst in einer Sitzung des Koalitionsausschusses Anfang Juli getroffen werden. Die Arbeitgeber dringen angesichts der schwächelnden Konjunktur auf eine Begrenzung der Sozialabgaben, eine Senkung von Steuern und flexiblere Arbeitszeiten. Die Gewerkschaften lehnen unter anderem eine Ausweitung der täglichen Arbeitszeit ab. Die schwarz-rote Koalition will bis zur parlamentarischen Sommerpause ab Mitte Juli noch mehrere Reformvorhaben auf den Weg bringen. Die Finanzlage der gesetzlichen Krankenkassen ist nach Presseinformationen angespannter als bislang angenommen. Das Bundesgesundheitsministerium rechne im laufenden Jahr mit 3,5 Milliarden Euro höheren Ausgaben als erwartet, schreibt die Bild-Zeitung unter Berufung auf Koalitionskreise. So seien die Aufwendungen der Kassen für Ärzte, Arzneimittel und Kliniken von Januar bis März um 7,8% gestiegen. Demnach war das Ministerium zunächst von 6,5% für das gesamte laufende Jahr ausgegangen. Die schwarz-rote Koalition will mit einer Gesundheitsreform einen weiteren Anstieg der Kassenbeiträge verhindern. Am Freitag berät der Bundestag in erster Lesung über den Entwurf von Gesundheitsministerin Warken. Der US-Kongress hat einem Finanzierungspaket zugestimmt, das die Regierung von Präsident Trump zur Umsetzung ihrer umstrittenen Migrationspolitik nutzen kann. Der Gesetzentwurf passierte nach dem Senat mit einer knappen Mehrheit auch das Repräsentantenhaus. Er sieht fast 70 Milliarden US-Dollar unter anderem für die Finanzierung der Einwanderungs-, Grenzschutz- und Zollbehörden bis ins Jahr 2029 vor. Damit konnten sich die oppositionellen Demokraten nicht mit Forderungen durchsetzen, weitere Haushaltsmittel an strengere Auflagen für die Arbeit der Behördenmitarbeiter zu knüpfen. Hintergrund sind insbesondere die tödlichen Schüsse von Bundesbeamten bei Einsätzen im Bundesstaat Minnesota. Die Trump-Regierung will nach eigenen Angaben jährlich bis zu 1 Million eingewanderte Menschen aus den USA abschieben. Das Wetter. Wechselnd bewölkt mit Schauern und kurzen Gewittern. Am Alpenrand Regen. Höchstwerte 15 bis 21 Grad.

0: Grad. Morgen zahlreiche Schauer und einzelne Gewitter. Nachmittags mit Schwerpunkt in den östlichen Landesteilen. Abends von Westen her Bewölkungszunahme. Temperaturen 15 bis 20 Grad.
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2: A1 Osnabrück Richtung Bremen zwischen Dreieckstuhe und Hemlingen 5 Kilometer Stau.
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2: Der grüßt Sie zur zweiten Stunde Radio Weser TV am Morgen um 7 Uhr und 6 Minuten. Wir haben gleich erst einmal ein bisschen Musik vor uns und dann eine neue Geschichte von Meta Butendiek. Die war am Wochenende beim Sommer an der Garte in Nordenham und erzählt, was sie dort erlebt hat oder wie sie es wahrgenommen hat. Und wir blicken auch innerhalb dieser ersten halben Stunde nach Nordenham, wo die Theatergruppe Tusculum, das ist die Jugendgruppe der Niederdeutschen Bühne, ein aktuelles Stück erprobt und bald zur Aufführung bringt. Was das für ein Stück ist, was die Besonderheiten sind und wie die Proben so laufen, das erfahren Sie, wenn Sie dranbleiben. Jetzt geht's aber erst einmal mit Musik frisch in diese zweite Stunde.

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0: Musculum, so heißt die Jugendtheatergruppe der Niederdeutschen Bühne in Nordenham. Gerade studieren sie ihr neues Stück 36.000 Sekunden ein, das bald Premiere feiern wird. Sarah Behrens hat für Radio Weser TV die Proben besucht.
1: Was würdest du tun, wenn die Welt untergeht? Diese Frage stellt sich die Jugendgruppe Tusculum in ihrer Inszenierung 36.000 Sekunden. Unter der Anleitung von Katja Kramer und mit viel Elan der Jugendlichen wird dieses Stück am 18., 19. und 20. Juni auf die Bühne gebracht. Wir durften vor kurzem hinter die Kulissen schauen, um einen Vorgeschmack auf das Stück zu bekommen. Katja erläutert den Inhalt des Stückes folgendermaßen.
2: Wir spielen im Juni 36.000 Sekunden. Es geht um ein Stück um das Leben. Also wir stellen uns die Frage, was ist, wenn die Welt in 10 Stunden untergeht? Was machen wir dann in den 10 Stunden? Geht es darum, dass wir noch schnell einen Weltuntergangsrabatt kriegen oder eine Weltuntergangsparty machen? Oder müssen wir noch eine Person unbedingt sehen oder machen wir so weiter? Das ist die Frage, die wir uns stellen.
1: Bei so einer tiefgründigen Thematik muss viel bedacht werden. Glücklicherweise verlief die Vorbereitung, Konzeption und Erarbeitung des Theaterstücks sehr tiefgreifend und umfassend.
2: Also wir treffen uns immer so nach den Sommerferien und überlegen erstmal, worauf haben wir Lust, welche Genre wollen wir machen und dann begeben wir uns auf die Suche. Ich schaue tatsächlich oft im Internet, ob es da Stücke gibt und dann suche ich Ideen raus und stelle das den Jugendlichen vor und sie schauen dann, ob ihnen das gefällt und wenn dann alle damit einverstanden sind, nehmen wir das Stück und das ist dann unser Stück geworden. Im Laufe des Probenprozesses überlegen wir gemeinsam, welches Kostüm passt am besten zur Rolle. Da gehe ich auch mit den Jugendlichen Austausch, überlegen gemeinsam, hey, was passt? Und dann finden wir oft eine Mitte, wo ich sage, okay, das machen wir so, das passt so. Und zum Bühnenbild, dann habe ich immer ungefähr eine Idee, was passt. Und dann bespreche ich natürlich auch mit den Bühnenbauern, die eben auch bei uns an der Bühne sind, wie machbar das ist. Und dann, genau, wird das dann von denen gebaut.
3: Wir haben uns Hintergrundgeschichten zu unseren Rollen ausgedacht und haben die aufgeschrieben und haben auch unsere Szenen immer wieder geübt und überlegt, okay, woher kommt das? Warum macht unsere Rolle das jetzt?
4: Ich persönlich erstelle mir auch immer gerne so eine Art Pinterest-Board und versuche mich auch in meiner Freizeit viel mit der Rolle auseinanderzusetzen, um auch einfach ein bisschen mit ihr zu verschmelzen und quasi sie ein Teil von mir werden zu lassen.
1: Doch mit jeder Inszenierung kommen auch Herausforderungen auf die Schauspieler, Schauspielerinnen und Regie zu. Welche genau wurde uns erzählt?
2: Die Herausforderungen sind oft die vielen Rollen. Also in dem Stück sind viele Rollen gewesen und wir mussten tatsächlich einige streichen, weil unsere Gruppe nicht so groß ist. Und das ist schon eine große Herausforderung gewesen, um dann auch Sätze zu ändern oder rauszustreichen und natürlich auch das Plattdeutsche für einige, weil für viele ist das eben keine Muttersprache und das ist eben auch die Herausforderung, dann das dann auch auf der Bühne zu sprechen.
3: Herausforderungen dabei waren dann natürlich auch Dinge, mit denen wir persönlich nicht wirklich übereinstimmen, da drüber wegzusehen und es trotzdem zu machen und es trotzdem rüberzubringen, als wären wir diese Person.
1: Die Jugendgruppe Tusculum hat es für die Inszenierung geschafft, alle Herausforderungen zu überwinden. Wie genau ihnen das Theaterspiel noch weiter geholfen hat, wollte ich ebenfalls wissen.
3: Ich bin persönlich durchs Theater sehr viel selbstbewusster geworden und sehr viel besser in meiner Stimme auch. Ich hatte früher eine sehr leichte, schwache Stimme. Ich bin nicht gut hochgekommen und war noch immer eher die leise Maus in der Klasse. Mittlerweile ist das nicht mehr so. Ich bin sehr viel selbstbewusster einfach und lauter.
5: Ich bin auch sehr viel selbstbewusster geworden, weil in meiner Klasse war es auch immer sehr laut und dann habe ich mich halt nie getraut, irgendwas zu sagen.

0: Jetzt kann ich schon was sagen, weil ich mir halt vertraue so. Also ich habe mehr Selbstbewusstsein.
1: Also durchs Theater habe ich quasi auch ein bisschen Alltag finden können und auch ein bisschen planen können und organisieren können. Quasi, okay, ich weiß, jeden Freitag machen wir Theater, dann ist es meine Zeit und die nehme ich mir dann auch. Und dann geht es nicht um Schule, Lernen oder Freunde, sondern einfach über das Theater, über das Hobby, was ich mache und liebe tatsächlich, ja.
2: Was man auch ganz viel lernt, ist halt die Teamarbeit. Also man lernt, auf andere Leute einzugehen, mit anderen Leuten zusammenzuarbeiten und sich auch untereinander abzusprechen.
3: Viel Teamarbeit war sicher nötig bei der Kreation von 36.000 Sekunden. Der Auftritt rückt immer näher und deshalb war meine letzte Frage an die Gruppe, was das Stück für das Theater bedeutet, wenn sie es in wenigen Worten zusammenfassen müssten.
1: Und unser Stück geht es einfach darum, um Alltagssachen quasi, um das Ernst des Lebens.
4: Tiefgründig, Gefühle und Sinn des Lebens.
5: Ist auf jeden Fall überraschend.
6: Sarah Behrens hat die Vorbereitung der Jugendtheatergruppe Tusculum aus Nordenham besucht. Am 18., 19. und 20. Juni kann man das Stück 36.000 Sekunden dann jeweils ab 19 Uhr im Dorfkrug Aberhausen sehen. Karten gibt es an der Abendkasse oder bei Reservix.

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1: Mit Finja Baumann die Schlagzeilen. Schwerer Unfall. Pedelec-Fahrer bei Unfall in Euthen schwer verletzt. Sperrung Hafen Welten. Brücke in Bremerhaven für Autos und FußgängerInnen gesperrt. Hygieneprobleme. Werder Bremen saniert Lebensmittelräume. Und elektronische Fußfessel. Bremen beteiligt sich an Überwachung von Straftätern mit Fußfesseln. Euthen. Gestern kam es zu einem schweren Unfall auf der K2 in Euthen. Ein 91-Jähriger war mit seinem Pedelec auf dem Geh- und Radweg der Hauptstraße in Richtung Achimer Straße unterwegs. Als er die Straße überqueren wollte, übersah eine Autofahrerin den Mann. Es kam zum Zusammenstoß. Der 91-Jährige wurde schwer verletzt in ein Krankenhaus gebracht. Die 46-jährige Autofahrerin erlitt leichte Verletzungen. Der entstandene Sachschaden wird auf rund 2.500 Euro geschätzt. Die Ermittlungen zum genauen Unfallhergang dauern an. Bremerhaven. Seit gestern ist die Brücke am Verbindungskanal zwischen Altem und Neuem Hafen gesperrt. Grund ist der marode Zustand der Kaie und der Gründung am Verbindungskanal. Die Stelle soll komplett saniert werden. Die Umleitung für den Autoverkehr führt über die Van Rolsenen Straße. FußgängerInnen und RadfahrerInnen sollen am Deich entlang oder über die gläserne Brücke. Besonders

0: an Wochenenden und in Ferienzeiten dürfen die Sperrungen spürbar werden, weil die Hafenwelten zu den wichtigsten Besucherzielen der Stadt gehören. Betroffene sollen mehr Zeit einplanen. Wie lange die Sperrung dauert, ist bislang unklar. Die Stadt hatte bereits im Mai diesen Jahres Mittel in Höhe von 6,5 Millionen Euro für die Totalsanierung freigegeben. Bremen. Im vergangenen März wurden Mängel in den Küchen-, Lager- und Kühlräumen des Vereins Werder Bremen entdeckt. Küchen, in denen für Gäste im Stadion gekocht wird, waren laut Werder nicht betroffen. Nur der Bereich für das Profiteam wurde damals beanstandet. Alle betroffenen Bereiche und Lagerräume wurden saniert und wir haben auch personelle Konsequenzen gezogen und das damalige Küchenteam komplett ausgetauscht, sagt Werder-Geschäftsführer Clemens Fritz. Erkrankt ist laut Werder niemand. Land Bremen. Das Land Bremen wird sich an einer gemeinsamen Überwachungsstelle aller Bundesländer für StraftäterInnen mit elektronischer Fußfessel beteiligen. Das hat der Senat gestern beschlossen. Demnach soll in Hessen nähe Darmstadt eine Überwachungsstelle für Straffällige entstehen. An dem Zentrum sollen sich alle 16 Bundesländer beteiligen. Bremen beteiligt sich mit knapp 150.000 Euro jährlich an den Kosten. Die bremische Bürgerschaft muss allerdings noch zustimmen.
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2: Heute beginnt der Tag freundlich, ehe dann ein paar dickere Wolken heranziehen, die an der Nordsee oder in Küstennähe auch Regen und Gewitter mit sich bringen können. Ab Mittag und Nachmittag, da ist der Regen dann auch im Binnenland angekommen. Im Laufe des Abends, da werden die Wolkenlücken hier und da dann wieder größer. Und auch von der Nordsee beginnt, gibt es dann wieder längere trockene Passagen bei Höchstwerten von 15 bis 19 Grad. Da sind wir bei den aktuellen Temperaturen. Achim, Delmhorst, Bremen, Cuxhaven und Bremerhaven allesamt 9 Grad. Nordenham meldet 10 Grad und Burhave meldet 11 Grad.
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2: Und wie immer um diese Zeit auch ein Blick auf die aktuelle Verkehrslage. Vorsicht bitte auf der A1 Hamburg Richtung Bremen zwischen Hollenstedt und Heidenau befindet sich eine ungesicherte Unfallstelle. Gegenstände gibt es auf der Fahrbahn auf der A28 leer Richtung Oldenburg. Zwischen Arnhem-Meer und Neunkugel liegen Gegenstände. Und die A1 Osnabrück Richtung Bremen zwischen Dreieck Stur und Bremen-Hemelingen gibt es nach wie vor 5 Kilometer Stau.

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1: Die kuriosen Feiertage. Wussten Sie, dass man mit einem einzigen Kugelschreiber im Schnitt 3 Kilometer schreiben könnte? Heute, am 10. Juni, ist der perfekte Tag, um über diesen unscheinbaren, aber genialen Alltagsgegenstand und ein paar unnötige Fakten wie den gerade gehörten, einmal nachzudenken. Denn heute ist der Tag.

des Kugelschreibers. Für den Kugelschreiber, wie wir ihn heute kennen, wurde 1943 vom ungarischen Journalisten László Biró das Patent in Buenos Aires gesichert. Für dieses Schreibgerät hatte er vor seiner Flucht aus Ungarn über Frankreich nach Argentinien bereits am 25. April 1938 ein entsprechendes Schutzrecht in seiner ungarischen Heimat erhalten. Seine Idee war dabei recht simpel, aber genial. Eine schnell trocknende Tinte, die über eine kleine Kugel

Büro, in der Schule oder einfach beim schnellen Einkaufszettel. Wer hat nicht irgendwo eine ganze Schublade voll davon? Nutzen wir heute also vielleicht mal die Chance, die seit Jahren eingetrockneten Kugelschreiber auszusortieren, um mit einem der übrig gebliebenen guten und noch funktionierenden ein paar Zeilen und sei es nur der besagte Einkaufszettel zu Papier zu bringen. Denn heute, am 10. Juni, ist schließlich der Tag des Kugelschreibers.

0: Folge kann ich's eigentlich kaum erwarten.
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2: Am Samstag, den 12. Juni, heißt es bereits zum 12. Mal Swedish-German Rock Project im Meisenfrei Blues Club in Bremen. Die Rebels aus Gotland präsentieren dabei Oldschool-Metal auf moderne Art und Weise. Hectacom aus Stockholm haben ebenfalls Metal im Programm, dessen Wurzeln hier aber eher in den 70er oder 80er Jahren liegen. Und als dritte Band werden Chilo Blenger auf den Bühnenbrettern stehen, die für harten, kernigen Grad linigen Rock stehen. Los geht der Heavy Rock Abend um 20 Uhr und der Eintritt ist frei. Auch am Sonntag können Musikfans der Meise einen Besuch abstatten, denn dann sind Jason Kane and the Jive zu Gast im Blues Club und spielen eine Mischung aus Boogie

und Rock'n'Roll. Die Band aus San Antonio, Texas, hat aber auch Blues, Soul und Funk im Repertoire. Los geht's an diesem Abend um 20 Uhr und auch hier ist der Eintritt frei. In seinem Programm VIP rechnet der Kabarettist Özcan Kosa gleichermaßen humorvoll und scharfzüngig mit dem absurden VIP-Kult ab und stellt sich und dem Publikum gleichermaßen die Frage, wer eigentlich wirklich wichtig ist. Dieses aktuelle Programm zeigt Özcan Kosa am Montag, den 15. Juni im Metropoltheater in Bremen ab 20 Uhr. Im Bremer Tower wird es am Dienstag, den 16. Juni, laut When Wargasm auf den Bühnenbrettern stehen. Wargasm ist eine britische Band, die sich nur schwer einordnen lässt. In den wilden Songs vermischt das Duo aus Bassistin und Sängerin Milky Way und Gitarrist Sam Matlock alle möglichen Elemente aus den Bereichen Punk, Pop und Metal. Als Support ist an diesem Abend, der um 20 Uhr losgeht, Mimi Bugs dabei. LAB oder LAB steht für Lederallergieband und ist nach eigener Beschreibung eine inzwischen achtköpfige Resident-Party-Band der freizeitfußballernden Lederallergiker aus Bremen. Die Band covert Musik von den Beatles, den Doors, David Bowie, Nick Cave oder The Clash und vielen anderen. Am Mittwoch, den 17. Juni, gastieren sie im Bremer Meisenfrei. Los geht's um 20 Uhr und der Eintritt ist frei. Die Hamburger Indie-Rock-Band Ketka kündigte zuletzt zwar eine Pause an, nun spielen sie aber im Juni noch 3 exklusive Konzerte. Eines davon in Bremen im Schlachthof in der Kesselhalle. Neben vielen Hits ihrer Vita haben sie natürlich auch die Songs des letzten Erfolgsalbums Gute Laune ungerecht verteilt im Programm. Los geht der Konzertabend um 20 Uhr. Summer of 69 oder auch Everything I Do It For You sind die ganz großen Hits von Bryan Adams. Und die Band Waking Up The Neighbors will diesem Musiker am Freitag, den 19.06. beim Konzert im Bremer Meisenfrei musikalisch Tribut zollen. Teile der Band haben dabei bereits mit Bryan Adams auf dessen Europa-Tournee gespielt. Und dem Frontmann wird eine fast gleich klingende Stimme wie Bryan Adams attestiert. Wer sich genau davon überzeugen möchte, los geht das Konzert mit Waking Up the Neighbors in der Meise um 21 Uhr.

Tja, die Musik kündigt es an. Das war's schon wieder mit Radio Weser TV am Morgen. Aber es gibt ja auch einen Donnerstag, also am 11.06. morgen früh um 6 Uhr pünktlich. Da werden die beiden Frequenzen 90,7 und 92,5 wieder zusammengeführt. Und dann heißt es wieder Radio Weser TV am Morgen. Und heute Nachmittag um 14 Uhr heißt es Radio Weser TV am Nachmittag. Auch da sind beide Frequenzen zusammengeschoben und es gibt ein gemeinsames Programm. Jetzt aber gleich trennen sich erstmal wieder die Wege. Aus dem Studio in Nordenham geht es gleich weiter mit plattdeutschen Nachrichten und ansonsten mit einem bunten, vielfältigen Programm, wie Sie es von Radio Weser TV aus Nordenham gewohnt sind. Kommen Sie gut durch diesen Tag. Am Mikrofon war Thorsten Fröhlke. Tschüss und bye bye.

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0: Am Donnerstag wird unsere Sendung im Sendegebiet Bremerhaven wiederholt.
2: Schon wieder Mittwoch, schon wieder na sowas.
0: Och Mensch, die Zeit, die fliegt immer.
2: Ja, das kann man sagen. Und na sowas am Mikrofon sind Heinrich Vogel, Nein, natürlich Caroline Lenz und
0: Christine Renken.
2: Ja, wir werden uns heute mit
0: Ein neues Buch beschäftigen.
2: Ein neues Buch und geht im entferntesten Sinne um Worpswede.
0: Ja, ne? Oh, das kann ich aber aus vollstem Herzen bejahen.
2: Das ist dein Thema. Freuen Sie sich also auf eine interessante, informative Stunde. Es geht, wie gesagt, um Literatur, neue Literatur.
0: Aus dem Kellner Verlag.
2: Und es geht um die Rute Marie.
0: Ja. Na, wer ist das denn?
2: Das klären wir dann gleich nach der ersten Musik. Dann steigen wir in die Sache ein. Dann haben Sie noch die Chance, sich Ihren Kaffee zu holen.
0: Ja. Und was zu schreiben, um sich das zu notieren.
2: So ist es, denn es gibt vielleicht einiges zu notieren. Also gönnen Sie sich gerne ein Stündchen die Auszeit. Und wir hören einen Titel von der Bear Family von Hermann Lammers-Meyer.

0: So, kommen wir nun zur kolorierten Marie. Zur roten Marie.
1: Zur roten Marie, ihr Spitzname. Genau. Aus vielerlei Gründen oder mehreren Gründen.
0: Ja.
1: Ja, ich halte das Buch in der Hand, eine Biografie, geschrieben von Gisela von Olshausen.
0: Ich sehe das auf dem Titelbild.
1: Ja, das ist das Foto oder das Bild, was Heinrich Vogeler von ihr gemalt hat.
0: Oh, okay.
1: Also, die Unterzeile lautet Revolutionärin, Muse und Geliebte Heinrich Vogelers und Anthroposophin.
0: Oha.
1: Was für ein Spektrum,
0: ja, in der Tat. Dann lass mal hören.
1: Ja, ich blätter mal rein.
0: Ja.
1: Und das Vorwort hat mir nämlich schon gut gefallen. Über Heinrich Vogeler ist viel geschrieben worden, vor allem über seine Entwicklung vom Jugendstilkünstler zum Maler von Perspektivbildern und bäuerlichen Szenen in der Sowjetunion. Auch der Politiker Vogeler, der Gründer der Bakenhof-Kommune, sowie der Arbeitsschule Bakenhof und der Glückssucher in der Sowjetunion ist reich porträtiert. Selbst über seine erste Frau Martha liegt eine dreibändige Biografie vor. Das Thema Bakenhof scheint also ausreichend erörtert. Mehr als 4 Jahre, von 1919 bis Ende 1923, lebte auch Marie Griesbach dort, so ist ihr bürgerlicher Name, eine Dresdner Kommunistin und Kriegsgegnerin. Sie formte die Kommune und die Arbeitsschule entscheidend mit. Sie war Voglers Muse und Geliebte, bevor sie dann mit ihrem späteren Mann Walter Hund weiterzog. Lohnt es, sich auch dieser Frau ihrem Leben zuzuwenden? Dass sie Kommunistin war, empört niemanden mehr. Dass sie als Fabrikarbeiterin in der Rüstungsproduktion als sehr junge Frau 1917 zum Streik aufrief, daraufhin wegen Hochverrats zu 4 Jahren Zuchthaus verurteilt wurde und als Rednerin für eine sozialistische Gesellschaft kämpfte, ist allerdings bemerkenswert und zeichnet sie als eine historische Akteurin aus, also zu der damaligen Zeit.
0: Ja.
1: Ebenso bemerkenswert ist gerade heute, dass zwischen den vergangenen Jahren der Weimarer Republik und unserer Zeit Parallelen bestehen, die wir längst gekappt glaubten. Heute droht der Verlust der Demokratie in Ländern Europas und in den USA. Es gilt wieder, sich für Kriege zu rüsten. In weiten Teilen Deutschlands sind Stimmen gegen Rechtsextremismus und für bürgerliche Freiheiten rar und gefährdet. Diese Entwicklung mit ungewissem Verlauf rechtfertigt gewiss die Annäherung an eine mutige, unbeirrt für ihre Ideale eintretende Frau. Und das kann ich wirklich bestätigen. Ich habe das Buch ja bereits durchgelesen.
0: Ja.
1: Als nächstes bist du dran. Es lohnt sich. Und aber hören wir doch mal rein, dass sie aus Dresden kommt. Das wissen wir ja nun schon. Aber wir hören mal eben zu ihrer Familie ein bisschen was.
0: Ja.
1: Emma Marie Griesbach wird am 26. November 1896 in Dresden geboren. Die Schwester Gertrud, 3 Jahre alt, ist schon da. Der Bruder Otto wird 1899 und die Schwester Lisbeth nach einem weiteren Jahr folgen. Der Vater ist Otto Griesbach, 1868 geboren, ist gelernter Hufschmied und hat ausreichend für eine Familie verdient. Aber ein Rückenleiden zwingt ihn, diesen Beruf aufzugeben. Vom Ersparten kann er einen Handwagen kaufen und die Miete für einen Marktstand für einige Jahre aufbringen. Frühmorgens holt er am Hafen das angelieferte Obst, im Winter besorgt er teure Südfrüchte, Orangen und Zitronen, auch Bananen, die es noch nicht lange gibt. Für uns heute selbstverständlich, ne? Ja, im Sommer erhält er aus den umliegenden Dörfern Erdbeeren, Kirschen, Himbeeren und Pflaumen, im Herbst Äpfel, die er billiger als auf dem Obstmarkt verkaufen kann. Kräuterfrauen pflücken für ihn auch Mirabellen und andere Beeren. Es ist ein risikoreiches Geschäft. Jeden Tag muss er bangen, dass genügend Käufer kommen. Otto ist Sozialdemokrat. Das wird manchen, gerade die Wohlhabenderen, abschrecken. Er muss hoffen, dass das Obst nicht verdirbt und die teure Ware nicht liegen bleibt. Krank zu sein kann er sich nicht erlauben, denn ihm als Selbstständigen steht keine Krankenversicherung vom Staat zu, wie auch den Arbeitern. So. Die Mutter Emma, wie ihr Mann, 1868 geboren, muss bei den Kindern bleiben. Sie wird aber ein paar Heller dazu verdient haben, vielleicht als Wäscherin für wohlhabende Familien, vielleicht mit dem Ausbessern und Stopfen, um den schwankenden Verdienst des Vaters auszugleichen. Viel kann sich die Familie nicht leisten, aber es reicht für eine enge Arbeiterwohnung und für genügend Nahrung und Kleidung für alle. Es muss ein liebevolles Zuhause gewesen sein. Die von den so vielen später bezeugte Heiterkeit Maries, ihr Selbstbewusstsein und ihre Furchtlosigkeit sprechen dafür.
0: Das klingt ja nach einem guten Start eigentlich.
1: Ja, total. Aber soll ich dir was sagen? Mit 14 Jahren war Schluss mit Schule und sie musste flugs arbeiten gehen.
0: Oh, mit 14 schon?
1: Ja, in die Fabrik.
0: Oh.
1: Und da hat sie vieles erlebt. Also wir wollen ja nicht zu viel verraten. Da hat sie vieles erlebt. Eine Kollegin und Freundin, gute Freundin von ihr, ist verunglückt und sie hat dann eben diese Missstände, sag ich mal, also wenig Arbeitsschutz, gar kein Arbeitsschutz und Druck bei der Arbeit, das hat sie dann angeprangert, das hat sie sehr geprägt.
0: Dann fasst der nächste Musiktitel ja eigentlich passt sehr gut dazu, von Dick Brave, Be the One. Also sei diejenige oder sei derjenige.
1: Das Zünglein an der Waage sozusagen, mach ja. was.
0: Und der zweite Titel, der sich anhängt, ist Walk This Way. Um das Schlankweg zu übersetzen, da geht's lang.

0: für alle, die jetzt sich erst eingeschaltet haben, heute geht es um Marie Griesbach. Das ist keine Politikerin, nee, gar nicht. Das ist eine Künstlerin, Marie Griesbach. Oder, ja, kann man sagen, ne?
1: Ja, auch. Sie hat Gedichte geschrieben, kann man sogar. Die Bücher gibt es heute noch.
0: Und sie...
1: Eine vielseitige Frau.
0: War mit Vogeler liiert.
1: Ja, verheiratet war sie nachher mit jemand anders.
0: Ja.
1: Da kommen wir zum Ende der Sendung dann drauf. Also waren wir eben dabei, dass sie eben in der Fabrik gearbeitet hat.
0: Und mit 14 ist sie da, war Schluss mit lustig.
1: Das hat sie sehr früh geprägt, also diese ganzen Erlebnisse. Und sie war immer darauf bedacht, eine Perspektive für ihr Leben zu finden. So, wir haben ja auch gehört vom Elternhaus.
0: Ja.
1: Es war gut und prima alles, aber viel Geld war eben nicht da. Es reichte für alles. Aber sie hat dann immer geguckt, dass sie sich weiterbilden kann, sag ich mal. Sie war dann... bei den Naturfreunden mit ihrem Bruder zusammen, Bund der Naturfreunde.
0: Ihr Bruder war Otto, ne?
1: Otto,
0: richtig,
1: genau.
0: Otto Griesbach.
1: Genau. Und dann irgendwann haben Freundinnen sie mitgenommen zum Jugendbildungsverein der Arbeiterschaft von Dresden und Umgebung. Da hat sie sich sehr wohl gefühlt, weil ihr da ganz viel geboten wurde. Und das... hat sie dann auch für sich sozusagen übernommen, so dass eben diese Unterschiede zwischen Arm und Reich, sie ist dann ja letztendlich auch Kommunistin geworden, das kann nicht das Leben sein, sondern sie ist dafür eingetreten, dass es allen Menschen gut gehen muss, sagen wir
0: mal. Sag mal eine kleine Frage zwischendurch, wenn man keine Ahnung hat von Marie, ist das Buch trotzdem zu empfehlen, kommt man da gut rein, ist es gut lesbar?
1: Total, das nimmt einen total mit.
0: Gut,
1: also
0: okay.
1: Das kann ich wirklich nur empfehlen und... Es ist, hat 148 Seiten,
0: das kann man gut
1: schaffen. Wir kennen ja sonst Biografien 300 Seiten plus sozusagen. Das ist es nicht. Und es sind viele Fotos da drin. Es ist also wirklich, lässt sich super lesen.
0: Wunderbar.
1: Und
0: du hast wieder ein Stück gefunden, vorbereitet für uns, oder?
1: Ja, ich muss mal eben gucken. Auch die Haltung zum Krieg, also Erster Weltkrieg, da hat sie einfach eine passende Haltung zugefunden. Das ist etwas, was sie nicht will. Und im Jugendbildungsverein lernt sie sogar Bertha von Suttner kennen, die große Pazifistin. Sie verehrt diese Frau, eine Adlige, die die Grenzen ihres Standes verlassen hatte und für andere kämpft. Sie liest ihren Appell die Waffen nieder. Sie begeistert sich für die Friedenskonferenzen, die Bertha von Suttner initiiert hat, für ihre Mahnung zur Gleichstellung der Frauen, für ihren Kampf gegen die Grausamkeiten gegenüber Tieren. Marie hat ihr Vorbild gefunden und nennt sich ebenfalls eine Pazifistin.
0: Ja.
1: Also das ist doch enorm. Die hat Bertha von Suttner gekannt. Das fand ich sehr überraschend. Ich habe mich ja schon öfter mal mit Marie Griesbach beschäftigt, aber... das wusste ich nicht. Naja, und sie ist gewachsen, innerlich gewachsen. Ihre Einstellung hat sich gefestigt. Und sie ist dann zur Rednerin geworden. Sie ist also aktiv gewesen, erst in Dresden. Und wurde dann sozusagen auch gebucht, so wie wir heute sagen. Und die Bremer Nachrichten vom 1. September 1919 berichten über einen Auftritt Maries in einer Casino-Versammlung der Bremer Kommunisten. Entschuldigung, Frosch im Hals. Als erste Rednerin nach dem Hauptreferenten trat sie auf, stand auf einmal auf der Bühne mitsamt ihrem Tituskopf, sie war eben rothaarig, die Hände leicht nach hinten zusammengelegt und sprach. Und wie sprach sie, ohne Erregung scheinbar, klar und prägnant, jedes Silbe scharf akzentuiert, dass auch im entlegensten Winkel des Saales nicht eine verloren ging. Ohne große Gesten, ohne lautes Pathos und doch leidenschaftlich aufpeitschend. Und nun zitiert die Zeitung eine bekannte Rede Maries, einen Aufruf zum Boykott der Arbeit. Arbeiter und Arbeiterinnen, man sagt euch, dass Sozialismus Arbeit ist und man ruft euch zur Arbeit. Aber wir leben ja nicht in einem sozialistischen Staat und solange das nicht ist, wissen wir, dass wir durch Nichtarbeit das kapitalistische System zermürben und zertrümmern müssen. Das hat also großen Aufruhr verursacht, diese Rede. Aber sie hat auch viel positiven Zuspruch bekommen. Und wollen wir noch eine Runde Musik machen?
0: Ja, ich denke, wir machen ein bisschen Musik.
1: Wir wollen natürlich auch nicht alles verraten, weil es lohnt sich, wie gesagt, das Buch zu lesen. Und gleich geht es dann darum, wie sie nach Worpswede gekommen ist. Also Bremen war sie ja schon.
0: Das heißt also Worpswede, das heißt, wir können ein bisschen die Sommernächte schon mal musikalisch einführen.
1: Bitte.
0: Was meinst du, die Busters hätten ihr wahrscheinlich gefallen, oder?
1: Das glaube ich schon. Ja. Das ist ja schwungvolle Musik.
0: Wir hören von dem Buster Summer Nights und direkt im Anschluss daran den Supersonic Escalator.

0: Nächster Halt, Worpswede.
1: Na, Moment. Vorher halten wir noch mal in Bremen.
0: Ah, okay.
1: Weil, wie wir eben ja schon erzählt haben, hat sie viel für ihre eigene Bildung getan. Und weißt du was? Nee. Einer ihrer verehrten Lehrer war Johann Knief. Ich sage nur Friedhof Bund und Tor.
0: Johann Knief.
1: Ja, genau.
0: Ja.
1: Vielleicht magst du uns den eben kurz vorstellen.
0: Ja, Johann Knief war Lehrer, er war zusammen mit Lotte Kornfeld, glaube ich.
1: Mhm.
0: Und die haben auch ein sehr bewegtes Leben geführt, ohne da jetzt viel ins Detail zu gehen. Er hat, die haben im Untergrund gelebt und haben auch gedacht, sie entgehen so der Verhaftung. Dazu ist es, das ist alles anders gekommen. Er ist dann erkrankt, er ist in der Neustadt in eine Privatklinik gekommen und ist dann verstorben. Die Zeichnung auf dem Totenbett von ihm, die hat Heinrich Vogler gemacht. Das weiß ich.
1: Ja, genau, das war jetzt die Kurzfassung.
0: Ja.
1: Da gäbe es ganz viel zu sagen, auch anhand des Buches schon. Und am 9. April 1919 nimmt Marie mit ihren Freundinnen an der Trauerfeier für den von ihnen verehrten Lehrer Johann Knief in Bremen teil. Auf dieser Feier begegnet sie Heinrich Vogler, der zu den Freunden Kniefs zählt. Spontan lädt der Maler die junge Frau, die, wie er selbst bekennt, einen großen Eindruck auf ihn hinterlässt, auf den Barkenhof ein. Sie folgt dieser Einladung voller Neugier und Erwartung. Marie steigt auf einen Leiterwagen, der vor ein mageres Gefährt gespannt ist. Ihr Begleiter hat ihn für sie organisiert, denn es fährt kein Zug mehr nach Worpswede, sein Dorf. Er sitzt nun im klapprigen Wagen vor ihr, ein freundlicher, für sie älterer Mann mit traurigen Augen, doch zugleich ein begeisterter Redner, wenn er von seinen Mitstreitern in seiner Kommune spricht. Da ist sie gespannt, was es damit auf sich hat. Sie hat seine Einladung in sein Haus gern angenommen, aus Neugierde auf ihn, denn es gibt viele Gerüchte über seinen Mut und seine Selbstlosigkeit. Doch auch die tiefe Erschöpfung, die sie fühlt, hat sie dazu bewogen. Müde ist sie, todmüde vom Wirbel der Ereignisse, vom rasenden Wechsel zwischen Triumphen und tiefen Enttäuschungen. Müde ist sie der Reden, auch der eigenen, der Aufläufe in der lauten Stadt, der Trommeln und geschrienen Parolen. Hier empfängt sie dagegen eine wohltuende Ruhe. Noch vorfrühlingshaft grün schimmert die Erde, ein endlos weiter Himmel erstreckt sich über ihr, es scheint ein Ort der Erholung. Der Rhythmus des Pferdes wiegt sie in den Schlaf, bis sie aussteigen und zu Fuß weiter müssen. Den Leiterwagen geben sie in Lilienthal ab.
0: Auch in Lilienthal, dann ist ja noch eine ganze Ecke dann. Uiuiui.
1: Ja, und dann machen die beiden sich auf den Weg. Und nun beschreibt sie hier, nach dem Marsch war sie total erledigt. Vor ihnen steht ein Haus von heruntergekommener Pracht. Mit einem verwilderten Ziergarten, Menschen in Gruppen und Einzelnen, jung und alt, in Arbeiterkleidung, in Wanderkluft oder arm und spärlich angezogen. Das sind Vogelers drei Töchter und Martha, seine Frau.

0: alle da sind, nicht das sind, sondern da sind auch Voglers drei Töchter und Martha, alle in märchenhaften langen Kleidern, wie sie Marie noch nie gesehen hat. Und hier die große Diele mit dem gekachelten Boden. Aufwärts geht es über feine helle Holzstufen in die oberen Zimmer, groß und lichtdurchflutet, mit glänzenden honigfarbenen Möbeln, die er selbst gemacht haben will. Wer kann das glauben? Bilder hängen überall. Sie muss sie später genauer betrachten. Es sind zu viele für einen flüchtigen Blick. Aber da noch die Kerzenhalter aus Silber und das blinkende Messing an den Wänden, das weiße bemalte Geschirr in den Vitrinen und Glasschränken. Dort ein Flügel und Bücher. Bücher in edlen, hellen Regalen, keine abgewetzten Buchrücken in eisernen Schiefen. Eine Kommune in einem Märchenschloss. Das wird ihr ihre Müdigkeit vorgaukeln. Und hier ganz oben ein fein ausgemaltes hellblaues Giebelzimmer vor dem Fenster Tannen. Sie sinkt auf das Bett und fällt augenblicklich in einen honigfarbenen Schlaf.
1: Sie zu Hause bitte nicht am Radio.
0: Nein, das geht ja spannend weiter.
1: Ja, das geht ja noch weiter.
0: Aber das ist doch irre, sie kommt in eine völlig andere Welt.
1: Ja.
0: Und bleibt dann eben auf, ich glaube, 4 Jahre auf dem Barkenhof.
1: Oh, okay.
0: Sie arbeitet da in der Arbeitsschule mit und ökologischer Landbau, was Vogler eben alles gemacht hat.
1: Aber Vogler hatte zu diesem Zeitpunkt bereits schon seine Familie gegründet. Das heißt, er war mit Martha schon verheiratet?
0: Und ja, das haben wir ja eben gehört. Es gab die drei Töchter.
1: Ja.
0: Und dann im Laufe der Zeit hat Heinrich Vogler sich ja von seiner Frau entfernt. Die dann ja auch, also erst haben die ja noch alle da zusammengelebt.
1: Ja.
0: Und irgendwann ist Martha dann ja weggegangen mit den Kindern, worüber Heinrich Vogler eben sehr enttäuscht war. Und so kamen dann eben Marie und Heinrich zusammen. Und waren erst über Gespräche, dann wurde es immer enger, die Beziehung. Und sie waren voneinander fasziniert.
1: Ja, dann würde ich sagen, das heißt, sie hat ja dann auch die Zeit der Worpsweder ja alles mitgemacht. Die Kunst, also ich meine, wie sich das so entwickelt hat.
0: Ja, mit Sicherheit. Also da wird hier eben nicht so groß drauf bezogen.
1: Es geht ja um Marie.
0: Ja, und Vogler und den Badenhof.
1: Genau.
0: Genau.
1: Mhm. Ja. Wollen wir dann ein bisschen Musik machen oder hast du noch eine kurze Stelle für uns?
0: Nee, ich denke, wir hören erstmal ein bisschen Musik und ich blätter mal weiter.
1: Dann folgt jetzt.
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3: Look, no one's gonna buy it. No one.
2: Well, how can
3: nobody in Middle America anyway, that's for sure.
4: He's right.
2: Well, why?
3: Sweetheart, it's just not commercial.
2: What is commercial?
4: It's not what's selling nowadays.
3: I mean, personally, I
5: love
3: it.
5: Be nice, girl.
4: Nobody's into this kind of material.
5: You have to pay a price, girl.
6: This album needs a hit single we can push.
5: They like to give advice, girl.
3: The whole idea's too risky.
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5: Even when you're hot.
4: Why would you want to make an album like this anyway?
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5: Financing it is not.
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4: You have to think about your career.
5: It has to come to life. Bit by bit, put it together. Piece by piece. Only way to make a work of art. Every moment makes a contribution. Every little detail plays a part. 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Everything depends on execution. 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

So, Sie hörten Barbara Streisand. Ach Quatsch, Streisand. Barbara Streisand mit dem Titel Putting It Together. Und das ist ja auch so ein bisschen die Rute Marie, hast du mir gerade erzählt. Sie hat auch, sie hat gedichtet. Sie war nicht mit Pinsel und so weiter unterwegs. Und für sie trifft

0: Vielleicht der zweite Titel, Something is Coming, eher zu, weil es kam was. Es kam Bewegung in ihr Leben. Sie hat gedichtet, sie hat Vogler beobachtet und jetzt musst du weitermachen, weil mehr weiß ich nicht.
1: Ja, über die Beziehung von Vogler zur Roten Marie, das will ich jetzt gar nicht so weiter auswalzen, weil das können Sie dann ja alles in dem Buch nachlesen. Aber es gibt ein Ereignis, was ganz prägend ist. Im Herbst 1919 wird Marie schwanger. Sie bricht nach Dresden auf, um ihrer Familie dieses große Glück mitzuteilen. Doch auf der beschwerlichen Fahrt verliert sie ihr Kind. Ihr Schmerz, er mag in seiner Tiefe an ihr Kindheitstrauma rühren, weil ihre Mutter ist früh gestorben, zieht bei ihrer Rückkehr nach Worpswede ein Innehalten nach sich. Vogler spürte schon, als er sie am Bremer Bahnhof erwartet. Da brach in diesem starken jungen Menschen die größte stillgehegte Hoffnung zusammen. Es war ihr, als würde plötzlich ihre ganze Zukunft undurchsichtig. Als Marie aus dem Bahnhof tritt, sieht sie den älteren Mann, der auf ihren Blick hin stehen geblieben ist. Er erkennt richtig, mit dem Verlust des Kindes ist ein Riss durch das Bild ihrer Zukunft gegangen. Aber an wen kann sie sich wenden, wenn nicht an ihn? An diesem Tag geht ein Zug nach Worpswede. Die Fahrt verbringt das Paar Schweigen. Er trägt ihr Bündel, als sie zum Barkenhof gehen. Der wird sie wieder gefangen nehmen, weiß sie, aber da bleibt wenig Zeit, eben auch über alles nachzudenken.
0: Ja, ist ja eigentlich das Schlimmste, was passieren kann, ein Kind zu verlieren, wenn man sich wahnsinnig drauf freut.
1: Ja. Wer weiß, wie das verlaufen wäre, wenn dieses Kind zur Welt gekommen wäre. Ja. Also und aber schon naht das nächste Ereignis.
0: Das kommt jetzt.
1: Ja, ein junger Mann erscheint auf dem Barkenhof.
0: Mein Gott, Walter.
1: Wie witzig, ja. Walter Hund. Marie Griesbach hat ja später dann eben diesen Walter geheiratet, weil Marie Hund hieß sie da.
0: Ja.
1: Aber wir hören mal eben, was er für einer ist. Walter Hund wächst mit seinen vier Brüdern als Sohn eines leitenden Beamten und späteren Unternehmers gutbürgerlich in Siegen, Westfalen auf. Er zeigt eine Begabung für Malerei und strebt ein Kunststudium an. Die repressive Enge und Erstarrung der gesellschaftlichen Verhältnisse erlebt er erdrückend. Schon als Schüler schließt er sich der Jugendbewegung an, dem Wandervogel und der freideutschen Jugend, und findet in ihr ein geistiges Zuhause. Selbstbestimmung, Verantwortlichkeit und Wahrhaftigkeit. Diese Forderungen der Meißner Konfession aus dem Jahr 1913, dem gemeinsamen Bekenntnis aller Gruppierungen der Jugendbewegung, verbinden sich Walters Ansicht zufolge mit den Idealen der Französischen Revolution. Freiheit, Gleichheit, Brüderlichkeit. Das haben wir schon mal gehört.
0: Ja, das haben wir schon mal, ja.
1: In der Hoffnung auf die Zerschlagung des Alten und die Entstehung einer neuen, freiheitlicheren und gerechteren Gesellschaft zieht er 1914 freiwillig in den Krieg.
0: Auweia. Oh.
1: Er wird Offizier, erhält das Eiserne Kreuz erster Klasse, leidet später eine schwere Verwundung und übersteht die Kriegsjahre an der Westfront vor Verdun bis zur Kapitulation. Einer seiner Brüder fällt. Was Walter auf dem Schlachtfeld erlebt, verstört ihn tief. Das Aufreißen der Erde durch Kanonen und Granaten, das er als Artillerieoffizier selbst befehlen muss, fühlt er wie eine eigene Verletzung. Immer unbegreiflicher wird ihm das alles und er fasst einen Entschluss. Dass ich Landwirt werde, ist vor Verdun bestimmt worden. Davon lasse ich nicht ab, sagt er seinem Vater. Für sein Volontariat wählt er das Künstlerdorf Worpswede, um der Kunst nicht ganz fern zu sein. Dank des angesehenen Ehepaares Monsees erhält er Zutritt zur gesamten gehobenen Künstlergesellschaft Worpswede. Durch Feline Vogler auch zur Dorfjugend.
0: Oh.
1: Ja.
0: Feline Vogler.
1: So trifft sich das dann, ne?
0: Das ist ja wirklich, ich glaube, ich muss das lesen. Wenn wir mit der Sendung fertig sind, werde ich gleich beginnen.
1: Ja, und dann Walter Hund freundet sich mit Heinrich Vogler an, ist überzeugt von der Barkenhoff-Idee, von der Arbeitsschule. Und zieht dann da eben auch ein.
0: Ja.
1: So, und dann kommt es eben zum Bruch zwischen der Roten Marie mit Heinrich Vogler und Marie stellt fest, so mit Walter Hund, da deckt sich vieles und erste zarte Annäherung. Und dann haben die tatsächlich da zu dritt eben, also mit vielen anderen auf dem Barkenhof gelebt. Man muss sich vorstellen, was das für eine Situation war. Nicht einfach. Und ja, wie das in so einer Kommune ist, da wird eben alles gemeinsam entschieden. Und da fing dann auch an, dieses Projekt Arbeitsschule Barkenhof oder Kommune Barkenhof zu bröckeln. Weil wo viele sind, gibt es auch immer viele Meinungen. Jeden Donnerstag war da großes Treffen. Und ja, da gab es dann auch schon mal

0: Streit und hitzige Diskussionen und so. Naja.
1: Ja. Das ist recht spannend. Vielleicht sollten wir nochmal, damit Sie die Fülle der Informationen nochmal eben sacken lassen können, nochmal eben Musik machen.

0: So, Marie und Walter finden zusammen und man kann sagen...
1: Kinder.
0: Und Heinrich guckt in die Röhre.
1: Ja, ja. Aber weißt du, wie die ihren ersten Sohn genannt haben?
0: Heinrich?
1: Ähnlich, Meaning.
0: Ach. Meaning.
1: Meaning.
0: Ah, Meaning, ja, ja.
1: Spitzname von Heinrich Vogler. Genau. Und den haben sie dann so genannt.
0: Ach Mensch.
1: Michael eigentlich, weiß ich jetzt nicht, muss ich nachgucken, ist ja auch egal. Und also für Marie wird die Situation da immer unerträglicher. Und sie macht sich auf dem Weg mit diesen beiden Kindern eben zu den Eltern von Walter Hund nach Siegen. Bleibt dort auch eine ganze Zeit und auch Walter ist da unzufrieden auf dem Barkenhof. Und er sucht eine Siedlerstelle da in der Nähe, wo sie dann ihre Familie gründen können sozusagen. Das hat er dann auch gefunden.
0: Gibt es da nicht auch einen Walter-Hund-Weg in Worpswede oder so?
1: Ja, ich denke. Und als er dann das alles soweit hergerichtet hat, ja, dann holt er eben Marie und die Kinder nach Hause. Er wird hier eben auch geschildert, wie er sie dann abholt und auch, was das einfach für eine Freude ist. Und sie beginnen da sich eine Zukunft aufzubauen. Unter einen Hof sozusagen, eine Hofstelle, die es bis heute

0: heute gibt. Unter anthroposophischen Gesichtspunkten. Beide haben sich der Anthroposophie zugewendet. Mhm. So, nicht Sophie, sondern Anthroposophie.
1: Oh ja.
0: Und wie gesagt, ich glaube, heute wird das in dritter Generation geleitet. Heute ist es ein Milchbetrieb mit 240 Stück Vieh, davon 130 Milchkühe.
1: Ja. Und, also eigentlich, ich würde sagen, wir können fast eine super Empfehlung für dieses Buch aussprechen. Also würde ich jetzt mal sagen, ich muss es sofort lesen.
0: Ja.
1: Das heißt, unsere Sendung neigt sich leider schon wieder dem Ende entgegen. Wir hoffen, dass wir Ihnen dieses Mal etwas ganz Außergewöhnliches haben näher bringen können. Ein Buch für Sommermonate, was man im Schatten gut lesen kann und wo man ja einfach nochmal in die ländliche Gegend schön eintauchen kann.
0: Ja, vor allem eine ganz bewegte Geschichte.
1: Ja, genau.
0: Also mich hat das wirklich gepackt, das Buch, und ich habe das ja auch so weggelesen.
1: Ja, dann ist weg das Thema. Wir sind jetzt gleich vom Sender weg und wir sagen für heute Dankeschön und Tschüss, und wir sind jetzt weg.

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4: Hallo da draußen an den Brüllwürfeln. Willkommen zu einer Interims-Expedition ins Klangreich. Ja. Heute gibt's eine Sendung ohne Moderation. Also Musik pur. Lehnt euch zurück für einen kleinen Depeche-Mode-Mix. Viel Spaß.

0: Ja, hier ist ein Klassiker aus der legendären Samstagnachtshow.
1: Hallo, hallo Sie. Wollen Sie eine Weise gerinnen? Auf die Itchy-Finseln? Oder nach Audisarabien? Aktionswochen bei Kentucky schreit Ficken.
2: Herzlich willkommen bei Kentucky schreit Ficken. Das Restaurant, in dem...
3: Sag mal, was hast du denn da an?
4: Na, eine Schote Rotze, warum?
2: Mensch, heute ist doch Samstag. Scheiße würzen.
4: Stimmt ja, scheiße würzen.
2: Kommen wir nun zu unserer Aktionswoche. Sie können eine Weise gerinnen, vielleicht sogar eine Reltweise. Ja, Sie oder vielleicht sogar Sie. Dürfte ich Sie mal hier an die Beke titten?
5: Ja.
2: Möchten Sie vielleicht eine Weise gerinnen?
5: Ja,
6: mit einem Supermodel.
5: Mit einem Supermodel? Wer denn?
2: Halten Sie sich fest, Claudia Kiffer.
5: Claudia Kiffer, ey, guter Seil.
2: Sagen Sie, sind Sie Junggeselle?
5: Nee, ich bin verheiratet.
2: Sie tragen gar keinen Finger am Ringer.
5: Ja, wissen Sie, ich habe zu ficke Dinger.
2: Ja, das tut mir schrecklich leid. Die Reise ist leider nur für einen.
5: Ach, wissen Sie, meine Frau, die muss sowieso zu Hause bleiben. Die ist ans Fett gebesselt.
2: Ans Fett gebesselt? Na, das hat aber gefickt eingeschädelt.
1: Aktionswoche bei Kentucky schreit Ficken.

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1: Dennis Koppenbrink. Hallo und herzlich willkommen bei Radio Weser TV am Nachmittag. Schön, dass ihr dabei seid, wenn ich, Dennis Koppenbrink, euch im Laufe der Sendung etwas über die Jugendtheatergruppe Tusculum und die Kulturtipps der Woche erzähle. Eine neue Geschichte mit Meta Butendieck darf natürlich auch nicht fehlen. Dies und weitere spannende Themen sowie tolle Musik habe ich für euch im Gepäck. Und jetzt wünsche ich allen viel Spaß in der nächsten Stunde.

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Wussten Sie, dass man mit einem einzigen Kugelschreiber im Schnitt 3 Kilometer schreiben könnte? Heute, am 10. Juni, ist der perfekte Tag, um über diesen unscheinbaren, aber genialen Alltagsgegenstand und ein paar unnötige Fakten wie den gerade gehörten, einmal nachzudenken. Denn heute ist der Tag des Kugelschreibers. Für den Kugelschreiber, wie wir ihn heute kennen, wurde 1943 vom ungarischen Journalisten Laszlo Biro das Patent in Buenos Aires gesichert. Für dieses Schreibgerät hatte er vor seiner Flucht aus Ungarn über Frankreich nach Argentinien bereits am 25. April 1938 ein entsprechendes Schutzrecht in seiner ungarischen Heimat erhalten. Seine Idee war dabei recht simpel, aber genial. Eine schnell trocknende Tinte, die über eine kleine Kugel auf das Papier gebracht wird. Kein Klecksen, kein Verwischen. Eine echte Revolution für Schreiben also. Heute ist der Kuli aus unserem Alltag nicht mehr wegzudenken. Ob im Büro, in der Schule oder einfach beim schnellen Einkaufszettel. Wer hat nicht irgendwo eine ganze Schublade voll davon? Nutzen wir heute also vielleicht mal die Chance, die seit Jahren eingetrockneten Kugelschreiber auszusortieren, um mit einem der übrig gebliebenen guten und noch funktionierenden ein paar Zeilen und sei es nur der besagte Einkaufszettel zu Papier zu bringen. Denn heute, am 10. Juni, ist schließlich der Tag des Kugelschreibers.

0: Tusculum, so heißt die Jugendtheatergruppe der niederdeutschen Bühne Nordenham. Gerade studieren sie ihr neues Stück 36.000 Sekunden ein, das bald Premiere feiern wird. Sarah Wehrens hat für Radio Weser TV die Proben besucht.
1: Was würdest du tun, wenn die Welt untergeht? Diese Frage stellt sich die Jugendgruppe Tusculum in ihrer Inszenierung 36.000 Sekunden. Unter der Anleitung von Katja Kramer und mit viel Elan der Jugendlichen wird dieses Stück am 18., 19. und 20. Juni auf die Bühne gebracht. Wir durften vor kurzem hinter die Kulissen schauen, um einen Vorgeschmack auf das Stück zu bekommen. Katja erläutert den Inhalt des Stückes folgendermaßen.
2: Wir spielen im Juni 36.000 Sekunden. Es geht um ein Stück um das Leben. Also wir stellen uns die Frage, was ist, wenn die Welt in 10 Stunden untergeht? Was machen wir dann in den 10 Stunden? Geht es darum, dass wir noch schnell einen Weltuntergangsrabatt kriegen oder eine Weltuntergangsparty machen? Oder müssen wir noch eine Person unbedingt sehen oder machen wir so weiter? Das ist die Frage, die wir uns stellen.
1: Bei so einer tiefgründigen Thematik muss viel bedacht werden. Glücklicherweise verlief die Vorbereitung, Konzeption und Erarbeitung des Theaterstücks sehr tiefgreifend und umfassend.
2: Also wir treffen uns immer so nach den Sommerferien und überlegen erstmal, worauf haben wir Lust, welche Genre wollen wir machen und dann begeben wir uns auf die Suche. Ich schaue tatsächlich oft im Internet, ob es da Stücke gibt und dann suche ich Ideen raus und stelle das den Jugendlichen vor und sie schauen dann, ob ihnen das gefällt und wenn dann alle damit einverstanden sind, nehmen wir das Stück und das ist dann unser Stück geworden. Im Laufe des Probenprozesses überlegen wir gemeinsam, welches Kostüm passt am besten zur Rolle. Da gehe ich auch mit den Jugendlichen Austausch, überlegen gemeinsam, hey, was passt? Und dann finden wir oft eine Mitte, wo ich sage, okay, das machen wir so, das passt so. Und zum Bühnenbild, dann habe ich immer ungefähr eine Idee, was passt. Und dann bespreche ich natürlich auch mit den Bühnenbauern, die eben auch bei uns an der Bühne sind, wie machbar das ist. Und dann, genau, wird das dann von denen gebaut.
3: Wir haben uns Hintergrundgeschichten zu unseren Rollen ausgedacht und haben die aufgeschrieben und haben auch unsere Szenen immer wieder geübt und überlegt, okay, woher kommt das? Warum macht unsere Rolle das jetzt?
4: Ich persönlich erstelle mir auch immer gerne so eine Art Pinterest-Board und versuche mich auch in meiner Freizeit viel mit der Rolle auseinanderzusetzen, um auch einfach ein bisschen mit ihr zu verschmelzen und quasi sie ein Teil von mir werden zu lassen.
1: Doch mit jeder Inszenierung kommen auch Herausforderungen auf die Schauspieler, Schauspielerinnen und Regie zu. Welche genau wurde uns erzählt?
2: Die Herausforderungen sind oft die vielen Rollen. Also in dem Stück sind viele Rollen gewesen und wir mussten tatsächlich einige streichen, weil unsere Gruppe nicht so groß ist. Und das ist schon eine große Herausforderung gewesen, um dann auch Sätze zu ändern oder rauszustreichen und natürlich auch das Plattdeutsche für einige, weil für viele ist das eben keine Muttersprache und das ist eben auch die Herausforderung, dann das dann auch auf der Bühne zu sprechen.
3: Herausforderungen dabei waren dann natürlich auch Dinge, mit denen wir persönlich nicht wirklich übereinstimmen, da drüber wegzusehen und es trotzdem zu machen und es trotzdem rüberzubringen, als wären wir diese Person.
1: Die Jugendgruppe Tusculum hat es für die Inszenierung geschafft, alle Herausforderungen zu überwinden. Wie genau ihnen das Theaterspiel noch weiter geholfen hat, wollte ich ebenfalls wissen.
3: Ich bin persönlich durchs Theater sehr viel selbstbewusster geworden und sehr viel besser in meiner Stimme auch. Ich hatte früher eine sehr leichte, schwache Stimme. Ich bin nicht gut hochgekommen und war noch immer eher die leise Maus in der Klasse. Mittlerweile ist das nicht mehr so. Ich bin sehr viel selbstbewusster einfach und lauter.
5: Ich bin auch sehr viel selbstbewusster geworden, weil in meiner Klasse war es auch immer sehr laut und dann habe ich mich halt nie getraut, irgendwas zu sagen. Jetzt kann ich schon was sagen, weil ich mir halt vertraue so. Also ich habe mehr Selbstbewusstsein.
6: Also durchs Theater habe ich quasi auch ein bisschen Alltag finden können und auch ein bisschen planen können und organisieren können. Quasi, okay, ich weiß, jeden Freitag machen wir Theater, dann ist es meine Zeit und die nehme ich mir dann auch. Und dann geht es nicht um Schule, Lernen oder Freunde, sondern einfach über das Theater, über das Hobby, was ich mache und liebe tatsächlich, ja.
4: Was man auch ganz viel lernt, ist halt die Teamarbeit. Also man lernt, auf andere Leute einzugehen, mit anderen Leuten zusammenzuarbeiten und sich auch untereinander abzusprechen.
1: Viel Teamarbeit war sicher nötig bei der Kreation von 36.000 Sekunden. Der Auftritt rückt immer näher und deshalb war meine letzte Frage an die Gruppe, was das Stück für das Theater bedeutet, wenn sie es in wenigen Worten zusammenfassen müssten.
6: Und unser Stück geht es einfach darum, um Alltagssachen quasi um das Ernst des Lebens.
3: Tiefgründig, Gefühle und Sinn des Lebens.
7: Ist auf jeden Fall überraschend.
0: Sarah Wehrens hat die Vorbereitung der Jugendtheatergruppe Tusculum aus Nordenham besucht. Am 18., 19. und 20. Juni kann man dann ein Stück 36.000 Sekunden dann jeweils ab 19 Uhr im Dorfkrug Aberhausen sehen. Karten gibt es an der Abendkasse oder bei Reservix.

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1: Sie war eine absolute Stil- und Filmikone und Bilder von ihr schmücken bis heute die Wohnstuben vieler Menschen, weil ihr Blick gleichermaßen unschuldig als auch frivol wahrgenommen werden kann und bis heute ein Schönheitsideal verkörpert. Audrey Hepburn. Sie galt als eine der Schauspielerinnen Hollywoods, die am meisten bewundert, aber auch vergöttert wurde. Sie war besagte Stilikone und gleichermaßen eine Muse. Sie war Überlebende des Zweiten Weltkrieges, Tochter eines abwesenden Vaters, Ehefrau, Freundin und setzte sich als UNICEF-Botschafterin leidenschaftlich und engagiert für hungernde Kinder ein. Nun gibt es mit dem Buch Audrey ganz persönliche Einblicke in das Leben dieser ganz besonderen Frau. Ein Buch von Wendy Holden und vor allem von Sean Hepburn Farrar. Er ist der Sohn von Audrey Hepburn. Auf gefühlvolle, eindringliche und eben sehr persönliche Art und Weise teilt er Erinnerungen und zuvor unveröffentlichte Bilder oder auch Auszüge aus persönlichen Briefen und zeichnet so den besonderen Werdegang seiner berühmten Mutter nach. Den Werdegang vom schüchternen Mädchen zum gefeierten Weltstar. Er erzählt dabei sowohl von der Verletzlichkeit als auch von ihrer Willenskraft, ihrer mentalen Stärke und ihrer Menschlichkeit. Die tolle Biografie Audrey ist gerade bei Piper herausgekommen.

uns herum schwirren immer wichtige, aber auch deprimierende Nachrichten. Deshalb hören Sie jetzt die positiven Nachrichten der Woche. Die Schlagzeilen. Resiliente Korallenriffe gefunden. Studi-App für Fahrgemeinschaften entwickelt. LGBTQ weiter in Großbritannien gestärkt. Korallenriffe bilden wichtige Ökosysteme, weshalb ihr Schutz in aktuellen Zeiten auch immer wichtiger wird. Vor der Westküste Australiens haben Forschende nun Riffe entdeckt, die dem Klimawandel außergewöhnlich gut standhalten. Während anderswo Korallen massenhaft ausbleichen, zeigten die Riffe der Haughton-Abrolhos-Inseln kaum Schäden und im Labor eine fast viermal höhere Hitzeresistenz als vergleichbare Arten. Die Wissenschaftler nennen solche Gebiete Refugien. Weltweit gibt es davon vermutlich weniger als 10. Ihr Schutz und eine schnelle Reduktion der Treibhausgase sei dringend notwendig, um ihr Überleben zu sichern. An der Otto-von-Guericke-Universität Magdeburg arbeiten Studierende an einer App, die Menschen zu Fahrgemeinschaften zusammenbringen soll. Ziel ist es, den Autoverkehr zu reduzieren und die Mobilität vor allem in Regionen mit schwachem Nahverkehr zu verbessern. Die App vermittelt Mitfahrgelegenheiten zwischen Autofahrern und Mitfahrenden über feste Treffpunkte. Zusätzlich können Nutzer Fahrer bewerten, um Vertrauen und Sicherheit zu erhöhen. Das Projekt wurde bei einem Ideenwettbewerb für innovative Mobilitätslösungen in Sachsen-Anhalt ausgezeichnet und soll einen Beitrag zu einer nachhaltigeren Verkehrswende leisten. Großbritannien stärkt die Rechte von queeren Menschen. Die britische Regierung stellt in den kommenden 3 Jahren rund 21 Millionen Pfund bereit, um Menschen aus der LGBTQAI-Plus-Community besser vor Diskriminierung zu schützen und ihre rechtliche Gleichstellung zu fördern. Mit dem Förderprogramm sollen unter anderem Beratungsangebote, Schutzmaßnahmen und Projekte für mehr gesellschaftliche Teilhabe unterstützt werden. Das Förderprogramm läuft über 3 Jahre und soll die Lebenssituation von LGBTQAI-Plus-Menschen nachhaltig verbessern. Das waren die positiven Nachrichten der Woche.

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1: Am Samstag, den 12. Juni, heißt es bereits zum 12. Mal Swedish German Rock Project im Meisenfrei Blues Club in Bremen. Die Rebels aus Gotland präsentieren dabei Oldschool Metal auf moderne Art und Weise. Hectacom aus Stockholm haben ebenfalls Metal im Programm, dessen Wurzeln hier aber eher in den 70er oder 80er Jahren liegen. Und als dritte Band werden Shiloh Blanger auf den Bühnenbrettern stehen, die für harten, kernigen Grad linigen Rock stehen. Los geht der Heavy Rock Abend um 20 Uhr und der Eintritt ist frei. Auch am Sonntag können Musikfans der Meise einen Besuch abstatten, denn dann sind Jason Kane and the Jive zu Gast im Blues Club und spielen eine Mischung aus Boogie und Rock'n'Roll. Die Band aus San Antonio, Texas hat aber auch Blues, Soul und Funk im Repertoire. Los geht's an diesem Abend um 20 Uhr und auch hier ist der Eintritt frei. In seinem Programm VIP rechnet der Kabarettist Özcan Kosa gleichermaßen humorvoll und scharfzüngig mit dem absurden VIP-Kult ab und stellt sich und dem Publikum gleichermaßen die Frage, wer eigentlich wirklich wichtig ist. Dieses aktuelle Programm zeigt Özcan Kosa am Montag, den 15. Juni im Metropoltheater in Bremen ab 20 Uhr. Im Bremer Tower wird es am Dienstag, den 16. Juni laut When Wargasm auf den Bühnenbrettern stehen. Wargasm ist eine britische Band, die sich nur schwer einordnen lässt. In den wilden Songs vermischt das Duo aus Bassistin und Sängerin Milky Way und Gitarrist Sam Matlock alle möglichen Elemente aus den Bereichen Punk, Pop und Metal. Als Support ist an diesem Abend, der um 20 Uhr losgeht, Mimi Bugs dabei. LAB oder LAB steht für Lederallergieband und ist nach eigener Beschreibung eine inzwischen achtköpfige Resident-Party-Band der freizeitfußballernden Lederallergiker aus Bremen. Die Band covert Musik von den Beatles, den Doors, David Bowie, Nick Cave oder The Clash und vielen anderen. Am Mittwoch, den 17. Juni, gastieren sie im Bremer Meisenfrei. Los geht's um 20 Uhr und der Eintritt ist frei. Die Hamburger Indie-Rock-Band Ketka kündigte zuletzt zwar eine Pause an, nun spielen sie aber im Juni noch drei exklusive Konzerte. Eines davon in Bremen im Schlachthof in der Kesselhalle. Neben vielen Hits ihrer Vita haben sie natürlich auch die Songs des letzten Erfolgsalbums Gute Laune, Ungerecht verteilt im Programm. Los geht der Konzertabend um 20 Uhr. Summer of 69 oder auch Everything I Do It For You sind die ganz großen Hits von Bryan Adams. Und die Band Waking Up The Neighbors will diesem Musiker am Freitag, den 19.06. beim Konzert im Bremer Meisenfrei musikalisch Tribut zollen. Teile der Band haben dabei bereits mit Bryan Adams auf dessen Europa-Tournee gespielt. Und dem Frontmann wird eine fast gleich klingende Stimme wie Bryan Adams attestiert. Wer sich genau davon überzeugen möchte, los geht das Konzert mit Waking Up The Neighbors in der Meise um 21 Uhr.

So schnell ist eine Stunde wieder vorbei. 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Bis dahin habt eine schöne Zeit. Tschüss und bis zum nächsten Mal, sagt euer Moderator Dennis Koppenbrink.

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Und am Mikrofon wie immer Thorsten Folge. Schön, dass ihr wieder mit dabei seid bei einer neuen Ausgabe von Wortart, der Sendung für Wort- und Sprachgewaltiges. Hier werden aktuelle Bücher, Hörbücher oder natürlich auch Filme vorgestellt. Heute wieder ein buntes Programm, das ich da für euch zusammengestellt habe. Und es kommen in letzter Zeit wieder ganz spannende, tolle Bücher heraus. Und Gott sei Dank ist dieses Medium immer noch sehr präsent. Auch wenn es gerade in der bundesdeutschen Politik einen Kulturminister gibt, der sagt, dass das gedruckte Wort nicht mehr so viel Wert habe. Das sehe ich und viele andere ganz anders. Und ich hoffe, es bleibt noch lange so, dass man das haptische Erlebnis hat und ein Buch in Händen halten kann, so wie ich das gerade tue. Ich halte nämlich gerade ein tolles neues Buch von Peter Wohleben in Händen. Peter Wohleben dürften ja einige der Zuhörerinnen und Zuhörer kennen. Denn der Mann, der sich schon als Kind für Biologie und Naturschutz interessiert hat, der steht zum Beispiel für die Waldakademie, die er als Förster 2016 gegründet hat. Und Peter Wohleben, da dürfte bei dem einen oder anderen auch der Name klingeln und ein Begriff sein, denn er hat einen echten Welterfolg hingelegt mit dem Buch »Das geheime Leben der Bäume«. Das war wirklich ein ganz großartiges Buch und hat vielen das näher gebracht, was das Ökosystem ausmacht und wie spannend alleine so ein Wald sein kann. Jetzt hat er ein neues Buch herausgebracht, »Bakterien, die heimlichen Helden«. Und im Untertitel heißt es da, wie sie uns Menschen prägen und die Natur beeinflussen. Ganz großartig, wie Peter Wohleben ja Fakten vermittelt, die er dann in spannende kleine Geschichten packt, sodass diese Geschichten auch hängen bleiben und damit letztendlich auch die wissenschaftlichen Fakten hängen bleiben. Also so kann Ökologievermittlung natürlich wunderbar funktionieren. Und in diesem Falle geht es jetzt also um Bakterien und da beschäftigt er sich mit Fragen wie, was haben Joghurt und Sauerkraut gemeinsam? Wieso halten manche Bäume Hitze eigentlich besser aus als andere? Und woher kommt zum Beispiel dieser ganz besondere Geruch, der in der Luft liegt, nachdem es einen Sommerregen gegeben hat? Das sind Bakterien, die all das beeinflussen. Und genau diese Bakterien, die bringt uns Peter Wohleben näher. Sie wohnen unter unserer Haut oder im Mund. Sie leben im Gehirn und sie begegnen uns eigentlich rund um die Uhr. Eben auch in Wäldern und überhaupt im Ökosystem und erfüllen dabei eine ganz wertvolle und wichtige Arbeit. Und wir alle sind ja immer erst einmal ein bisschen so auf Abstand, wenn man von Bakterien spricht, weil man das immer gleich mit Erkältung und mit etwas Negativem verbindet. Dass Bakterien aber ganz viele positive und ganz wertvolle Eigenschaften haben, das bringt uns dieser Mann eben halt näher. Und hat hier wieder ein ganz, ganz tolles Buch hingelegt, das sicherlich wieder in den Spiegel-Bestsellerlisten auftauchen wird. Und das völlig zu Recht. Peter Wohleben hat Bakterien, die heimlichen Helden geschrieben. Und das Buch ist gerade beim Malek herausgekommen. Dringende Empfehlung. Und jetzt habe ich eine Empfehlung für euch, weiter zuzuhören. Denn es gibt noch viele andere tolle Tipps, was es Neues auf dem Buch- oder auf dem Filmmarkt zu erwerben gilt. Und damit nochmal herzlich willkommen zu Wortart, der Sendung für Wort und Sprachgewaltiges. Am Mikrofon ist Thorsten Folge.

Weiter geht's hier bei Wortart noch mit zwei Kurzvorstellungen, die ich kurz und knapp eben noch über den Äther schicken werde, weil sie ganz kurzfristig noch meinen Schreibtisch erreicht haben und ich sie mit in die Sendung nehmen möchte. Und da konzentriere ich mich so ein bisschen auf den Klappentext sozusagen. Da haben wir zum einen Thriller von Peter Klieser, Im Schatten der Ruinen heißt das Buch. Und das dürfte für all jene interessant sein, die sich so ein bisschen auch mit historischem Stoff auseinandersetzen oder wo die Geschichten gerne mal in der Kriegs- oder Nachkriegszeit spielen können. Wir wandern nämlich bei diesem Buch ins Jahr 48, genauer gesagt nach Berlin. Und da gilt, der Krieg ist zwar vorbei, aber nicht für alle. Captain Matthew Wallet wird in die amerikanische Besatzungszone strafversetzt und soll dort Bandenkriminalität in der völlig zerstörten Stadt unter Kontrolle bekommen. Wallers schlimmste Erwartungen, die werden jedoch noch übertroffen. Er sieht sich mit den Brandenburgern konfrontiert, Angehörigen einer ehemaligen Wehrmachtseinheit. Ihre letzte Tat: in einem Schwarzmarktlager haben sie eine gegnerische Bande ausgeschaltet und ein wahres Blutbad angerichtet. Wallet engagiert einen Spitzel, nämlich den 12-jährigen Heiner, der in der Unterwelt bestens vernetzt ist. Kurz darauf verschwindet dieser jedoch und Wallet und Heiners Mutter Clara geraten bei der Suche nach ihm in einen sehr gefährlichen Hinterhalt. Also eine Nachkriegsgeschichte, die aber durchaus noch

das Thema Krieg zum Thema und zum Mittelpunkt hat. Das ist auf jeden Fall etwas für all jene, die Thriller mögen, die in dieser Zeit spielen. Peter Klieser hat das Buch geschrieben, Im Schatten der Ruinen heißt es, und im Heine Verlag ist das Ganze gerade herausgekommen. Und das zweite Buch, das ich noch in Händen halte, das ist eine Serie, die der ein oder andere schon kennen dürfte. Hier bei Wortart habe ich auch schon die Bücher von René Anur vorgestellt, die Provence-Krimis nämlich. Und das heißt, es gibt einen neuen Fall für Kommissär Compagnat. Diesmal heißt der Band Tödliches Déjà-vu. Und es geht um die Provence natürlich wieder. Es geht um die Bienen, denn die Provence gilt als Land der Bienen. Doch seit kurzem ist es sogar in Kommissär Louis Compagnats Lavendelgarten totenstill. Niemand kann sich das Verschwinden der Bienen erklären. Hat es mit dem Klimawandel zu tun oder steckt etwas anderes dahinter? Monique Gaillard, eine exzentrische Bio-Imkerin, die kämpft um ihre Lieblinge. Immer wieder protestiert sie in Grasse und ruft die Polizei hinaus auf ihren Hof, um vermeintlich Schuldige anzuzeigen. Dort ist Compagnat sprachlos, wie harmonisch sie mit ihren Bienen umgeht. Sie versorgt sie ganz ohne Schutzkleidung und bekommt trotzdem keinen einzigen Stich ab, bis sie kurz darauf tot aufgefunden wird. Und zwar zu Tode gestochen und das von ihren eigenen Bienen. Das stimmt doch etwas nicht, denn sie ist doch quasi so etwas wie eine Bienenflüsterin. Und genau das macht den Kommissar Compagnat ausgesprochen misstrauisch. Und vor allen Dingen ist er deshalb misstrauisch, weil es in der Region schon einmal einen ähnlichen Fall gab, nämlich einen ähnlich mysteriösen Unfall mit Bienen. Es gibt also ein tödliches Déjà-vu. Wer die Provence mag und wer diese Region vor Augen hat, der wird an diesem Buch natürlich alleine schon deshalb seinen Spaß haben. Und wer die Fälle um Kommissär Compagnat kennt, der wird mit Sicherheit eh wieder zuschlagen. Es gab ja schon einige Bücher, die ich auch hier vorgestellt habe, zum Beispiel Tödlicher Duft oder auch Tödliches Gebet. Jetzt also Tödliches Déjà-vu, der dritte Fall für den Kommissär und natürlich für Fans der Reihe wieder zu empfehlen. René Anus, Tödliches Déjà-vu, der neue Fall für Kommissär Compagnat, der Provence-Krimi, ist gerade ebenfalls bei Heine herausgekommen.

0: Die Namen Danny Boyle oder Irvin Welsh dürften Filmfans und Nerds natürlich ein Begriff sein, sind sie doch unter anderem für den Kultklassiker Trainspotting verantwortlich. Nun haben sie sich mit Creation Stories der Geschichte des legendären Musikmoguls Alan McGee angenommen. Wir hören mal kurz rein.
1: Wer ist Alan McGee?
2: Bist du Alan McGee?
3: Alan McGee.
4: Spulen wir zurück.
5: Ich werde nochmal Millionär, wirst schon sehen. Danke, Glasgow. Gute Nacht.
6: Hast du etwa das Make-up deiner Schwester im Gesicht?
7: Wenn ich hier auch nur einmal die Worte Sexy Pistols höre, dann wirst du es bitter bereuen. Du siehst lächerlich aus.
8: Warst du denn jemals in London? Kennst du jemanden da?
9: Nein, aber in London kann ich sein, wer ich will, verstehst du?
10: Es ist gut, einen Traum zu haben.
11: Kann er wirklich spielen?
12: Wir brauchen mehr Träumer in dieser Familie.
13: Sind da noch andere Bands auf deinem Label?
14: Label?
15: Wir werden zusammen die Welt erobern.
16: Ich habe einen Traum. Wir werden erfolgreicher als U2.
17: Ab und an tritt eine Band in dein Leben und verändert alles.
18: Eine Runde Applaus für Oasis.

0: weniger als 3 Jahren sind Oasis vom Newcomer zu wahren Rockgiganten aufgestiegen.
1: Jetzt hatten sie eine der erfolgreichsten Bands der Welt. Wie ging es dann weiter?
2: Wie es weiterging? Ich hatte einen Nervenzusammenbruch.
3: Ausschnitte aus Creation Stories im Untertitel Der Mann, der Oasis entdeckte, erzählt die Geschichte des berüchtigten Creation Record Label Chefs Alan McGee, herausragend gespielt übrigens von Evan Bremner, der als junger Glasgower Emporkömmling das Gesicht der britischen Kultur unwiderruflich verändern sollte. Dieser Andy wächst in einfachen Verhältnissen in Glasgow auf und wird früh mit Musik konfrontiert, mit Musik Helden, Bowie oder Sex Pistols, also echte Musikrebellen, und er wird ebenfalls zu einem solchen. Er zieht weg aus Glasgow hin in die große Musikmetropole London, und im Londoner Underground, da gründet er besagtes Creation Label und entdeckt im Laufe der Zeit echte Größen wie besagte Oasis, aber auch Jesus and the Mary Chain oder My Bloody Valentine, die mit ihrem Sound eine ganze Generation von Musikfans prägen sollten. Doch der riesige Erfolg, der hatte auch seine Schattenseiten, denn Andy steigt dieser Erfolg zu Kopf. Es folgen Drogenexzesse und schließlich ein echter Absturz. Die Geschichte von seinem ausschweifenden Leben, dem Absturz und aber auch dem musikalischen Vermächtnis erzählt er der Journalistin Gemma, gespielt von der wunderbaren Suki Waterhouse. Ein tolles, ein etwas anderes Biopic. Auf der Blu-ray

0: Hey, bekommen die Fans zudem noch die Doku Upside Down, die Creation Record Story geboten und natürlich jede Menge Musik von Oasis, David Bowie, Teenage Fanclub, Sex Pistols und vielen anderen. Für Musikfreaks ein Muss, für alle anderen aber auch sehr sehenswert. Creation Stories ist via Pandasturm herausgekommen.
1: Was soll dieser Film sein? Ist es sowas wie eine Dokumentation?
2: Nein, es ist ein Biopic. Ich hoffe, niemand macht die eins über dich.

Und weiter geht's mit drei ganz unterschiedlichen Sachbüchern. In Raubzug von Rechts von Ruth Hoffmann geht es darum, wie Rechten es immer stärker gelingt, unsere Werte zu kapern und zu vereinnahmen und für eigene Zwecke zu missbrauchen. Im Mittelpunkt im Buch steht die AfD, die seit vielen Jahren zeigt, dass sie für die freiheitlich-demokratische Grundordnung, wie wir sie kennen und schätzen, nur Verachtung und Abneigung übrig hat. Und das tut sie auf sehr subtile Art und Weise, denn sie inszeniert sich ausgerechnet als jene Partei, die die Freiheit und den sogenannten Volkswillen mutig verteidigt. Die Autorin Ruth Hoffmann analysiert in ihrem Buch zentrale Begriffe, mit denen die extrem rechte Partei agiert und nimmt Schlagworte wie Nation, Freiheit, Familie, Demokratie oder Widerstand dabei unter die Lupe. Diese werden nämlich von Populisten genutzt für ihre ausgrenzenden rassistischen und sexistischen Botschaften, die bei vielen Menschen leider offenbar verfangen. Die Autorin zeigt aber auch, wer in Wirklichkeit hinter den gekaperten Begriffen steckt und was dahinter steckt, und will argumentative Munition liefern für all jene, denen unsere Demokratie und unsere offene Gesellschaft immer noch am Herzen liegen. Ein wichtiges Buch zur richtigen Zeit. Ruth Hoffmanns Raubzug von Rechts ist bei Goldmann erschienen. Im Ventilverlag steht das Thema Musik ja in all seinen Facetten immer im Mittelpunkt, und mit Bored Teenagers liegt nun ein neues Buch vor, das im Untertitel als Punk-Mixtape beschrieben wird. Und gleich der Titel ist einem Punk-Song aus dem Jahr 1977 von The Edwards entlehnt. Da heißt es nämlich: We are just bored teenagers looking for love. Im Buch sind 200 richtungsweisende Punk-Songs aufgeführt, also ein formidables Punk Mixtape mit den Urvätern des Punks ebenso wie mit Neuerfindern, mit Artverwandtem, und das aus allen Kontinenten, denn Punk gab und gibt es aller Orten. Mit Herzblut, aber auch mit viel Ahnung schreiben Journalistinnen und Autorinnen, die zwischen 20 und 60 Jahre alt sind, über jene Musik, die sie geprägt hat und prägt, also über Punk, der immer unter dem Schlagwort Gegenkultur geframed wird. Ein wunderbares Nachschlagewerk mit Musik von Sham 69 bis zu den Stooges, von Ian Dewey bis The Gun Club, von den Stranglers bis Bad Brains oder von NoFX bis Rancid. Ein tolles Nachschlagewerk für Fans des Genres, beziehungsweise ein wundervolles Mixtape. Bored Teenagers ist im Ventil Verlag herausgekommen. So beginnt meine Geschichte. Als Tochter einer weißen Frau und eines schwarzen Mannes. Zwischen Sange, Südtansania, und Gera, Thüringen. Zwischen kolonialer Vergangenheit und DDR-Diktatur. Das schreibt Tupoka Oget und fasst damit den Inhalt des vorliegenden Buches trotzdem zu Hause gut zusammen. Tupoka ist 1980 als Tochter eines tansanischen Studenten der Landwirtschaft und einer deutschen Mathematikstudentin geboren. Kurz vor der Wende wanderte sie mit ihrer Mutter nach West-Berlin aus. Seit 2012 ist sie als Beraterin und Trainerin im Bereich Rassismuskritik tätig und hat unter anderem das erfolgreiche Handbuch Exit Racism herausgebracht, das zum Spiegel Bestseller wurde. Sie beschreibt im vorliegenden Buch von der Zerrissenheit und von der Suche nach der eigenen Zugehörigkeit und von einem Leben, in dem sie mit vielen Widersprüchen groß geworden ist. Von den Erfahrungen, die sie als schwarzes Kind in der DDR gemacht hat, von den Erfahrungen der Flucht, vom alltäglichen Rassismus, aber auch vom Sexismus oder vom Verlust und von Gewalt. Aber sie schreibt auch über positive Erlebnisse und Erfahrungen von Freundschaft, Liebe und Unterstützung. Ein spannender Blick in die Seele einer Autorin mit einem bewegten Leben, aber auch ein wenig in die Abgründe deutsch-deutscher Befindlichkeiten und Ressentiments. Trotzdem zu Hause ist im Penguin Verlag herausgekommen und unbedingt empfehlenswert.

Bei Wortart geht es weiter mit drei aktuellen Buchveröffentlichungen aus drei völlig unterschiedlichen Genres. Einen Krimi habe ich dabei, einen Roman und ein Sachbuch. Und mit dem soll es gleich losgehen. Die Psyche des Bösen ist zwar kein Krimi, liest sich aber wie einer, denn der renommierte Kriminologe Axel Petermann, der viele Jahre als Leiter der Mordkommission in Bremen und stellvertretender Leiter im Kommissariat für Gewaltverbrechen tätig war, der hat an mehr als 1000 Fällen mitgearbeitet, wo Menschen Opfer ungeklärter Todesfälle wurden. Und der hat dieses Buch geschrieben. Zudem hat er eine Dienststelle für operative Fallanalyse aufgebaut und geleitet und war als Dozent für Kriminalistik tätig. Ebenso war er bei vielen TV-Produktionen, etwa bei der Produktion von vielen Tatorten, als Experte und Berater gefragt. Er hat also eine große Expertise, die er in die Waagschale werfen kann und hat das beim aktuellen Buch dementsprechend auch getan. Er berichtet von realen, teils spektakulären Fällen und erzählt davon, warum Fälle häufig vorschnell zu den Akten gelegt werden oder warum es zu Fehleinschätzungen der Ermittler kommt oder kommen kann. Er blickt zudem in die Abgründe der menschlichen Psyche von Tätern und erzählt, was Menschen zu Mördern werden lässt. Er erzählt von Profiling-Methoden und liefert damit ein spannendes Buch, das sich eben liest wie ein Krimi oder Thriller. Wenn es etwa um einen Fall aus dem Jahre 1989 geht, als

Kurz vor der Wende ein 13-jähriges Mädchen auf dem Weg zur Schule verschwindet. Die Ermittlungen gestalten sich damals ausgesprochen schwierig, denn fast alle Menschen im Umfeld des Mädchens hatten ein Motiv. Die Psyche des Bösen, was den Untertitel trägt, Im Kopf der Mörder, ein Profiler ermittelt, von Axel Petermann, ist gerade bei Heine herausgekommen. Im Roman Wir Freitagsmänner von Hans-Gerd Reeth geht es nicht wirklich um den Freitag, sondern dieser steht eigentlich symbolisch als Ende der Woche, beziehungsweise für das letzte Drittel des Lebens. Denn wenn man sich das Leben als eine Woche vorstellt, markiert der Freitag ja die Einleitung des Endspurts. Und ein besonderer Freitagsmann ist Henry. Seine Ehe ist gescheitert und beim aktuellen Date eröffnet ihm die Auserwählte, er sehe doch etwas älter aus als erwartet. Und nicht nur das, denn auch sein Arzt bestätigt ihm sein Alter. Er sagt ihm nämlich, dass er in den Wechseljahren sei. Was bedeutet das nun für sein Leben? Kommt da noch was? Oder war es das? Und dann gibt's da ja Emily, seine Traumfrau. Sie arbeitet als Coach und steht eigentlich eher auf Jüngere. Hat er trotzdem noch irgendwie eine Chance? Fest steht, er möchte noch nicht aufs Abstellgleis. Vielleicht sind diese blöden Wechseljahre ja sogar eine Chance für einen Neuanfang. In einer Kritik schrieb Dr. Anne Fleck, Wir Freitagsmänner sei der gesündeste Roman für den Mann in den Wechseljahren. Das gibt's zwar nicht auf Rezept, aber immerhin im gut sortierten Buchhandel. Herausgekommen ist Wir Freitagsmänner bei DTV. Und schließlich gibt es noch einen aktuellen Krimi einer Frau, über den der englische Observer einst geschrieben hat. Sie sei die schwedische Agatha Christie. Maria Lang nämlich. Sie ist 1991 gestorben und gilt nach wie vor als Krimikönigin Schwedens. Nun kommt ihr Midsommar-Krimi, nicht nur der Mörder lügt, erneut in den Handel. Ein klassischer Whodunit-Krimi. Es geht um einen Mord unter Freunden. Genauer gesagt einen Mord unter Künstlerinnen und Literaten. Diese haben sich auf einer schwedischen Insel getroffen, um gemeinsam Midsommar zu feiern. Einer von ihnen überlebt die Feier jedoch nicht und das Rätselraten geht los, wer der Mörder oder die Mörderin unter ihnen ist. Alle lügen, alle haben offensichtlich etwas zu verbergen. Und auch als Leserin und Leser rät man leidenschaftlich mit und sucht, wer das passende Motiv gehabt haben könnte. Die Hamburger Morgenpost hat eine sehr treffende Kritik geschrieben. Spannung, sympathische Charaktere und die Sicherheit, dass am Ende alles gut wird. Die richtige Lektüre für einen Nachmittag mit Tee und Keksen auf dem Sofa. Herausgekommen ist dieser Midsommar-Krimi aus Schweden, nicht nur der Mörder lügt, bei BTB.

Erinnert ihr euch noch an Frankie, den Kater, der ein Zuhause sucht und bei einem Mann einzieht, der eigentlich sterben will? Eine berührende und zugleich urkomische Geschichte über eine ganz außergewöhnliche Freundschaft und über den Weg zurück ins Leben. Jochen Gutsch hat diesen Kater mit seinen Weisheiten wie diesen auf den Weg gebracht. Das wäre nichts für mich, so ein Lebenssinn. Erstmal muss man ihn finden und dann muss man gut auf ihn aufpassen, damit man ihn nicht verliert. Nun ist genau dieser Frankie, dieser Kater, wieder zurück. In Frankie unter Menschen geht es diesmal um einen Kater, der verloren geht, und um ein Mädchen auf der Flucht. Aber vor allem geht es erneut um das, was schon den ersten Frankie-Roman so besonders gemacht und so ausgemacht hat. Es geht nämlich um die große Kraft der Freundschaft. Und es geht um Wärme, Menschlichkeit, Zuversicht oder die Suche nach Heimat. Das Ganze ist klug und witzig und vor allen Dingen anrührend erzählt. Frankie unter Menschen von Jochen Gutsch ist ganz wunderbar geschrieben und gerade im Penguin Verlag herausgekommen und nicht nur etwas für die ausgemachten Katzenfreunde unter den Leserinnen und Lesern. Absolute Empfehlung für alle, die keine schwachen Nerven haben und keinen Schlaf brauchen. So beschreibt eine Kritik die Thriller der Schwedin Tina N. Martin, von der nun ihr neuester Spannungsstreich in den Handel kommt. In Sturmschreie geht es um eine stark verstümmelte Leiche, die in einem Fluss gefunden wird und die Kommissarin Idun Lind und ihr Team vor große Probleme stellen. Denn beim Verstorbenen handelt es sich um einen Geflüchteten, der in einem nahegelegenen Abschiebelager untergebracht war. Aber er hat schließlich eine Aufenthaltsgenehmigung erhalten. Musste er etwa deshalb sterben? Idun und ihr Kollege Kalle Brandt stoßen bei ihren Ermittlungen auf eisiges Schweigen. Gleichzeitig gibt es einen anderen Erzählstrang, denn es geht um die Teenagerin Nadira, die versucht, aus dem kriegsgebeutelten Syrien zu entkommen. Auf ihrer gefährlichen Reise, auf die sie sich begibt, da kann sie niemandem so recht trauen. Ein wieder einmal brandaktueller Fall, der von Anfang bis Ende spannend erzählt ist und die Frage aufwirft, wie viel eigentlich ein Leben wert ist. Nicht nur die Fans der Reihe dürfte der neue Fall begeistern, denn das Buch funktioniert auch, wenn man die ersten Fälle von Kommissarin Lind noch nicht kennt. Spätestens nach diesem Fall möchten aber sicherlich viele Leserinnen und Leser auch die ersten Fälle der Kommissarin kennenlernen. Sturmschreie, der vierte Band der Reihe, ist gerade bei Blanc Vallée herausgekommen. Johannes Seeliker ist Autor und Journalist bei den großen schwedischen Boulevardzeitungen. Mit Blutlinien, das Mädchen im Wald, hat er eine Thriller-Reihe begonnen, die es auf Anhieb auf Platz 1 der schwedischen Bestsellerliste geschafft hatte. Nun kommt Teil 2 der Reihe an den Start. In das brennende Grab geht es wieder extrem spannend zu und Freunde von Nervenkitzel beim Lesen dürften voll und ganz auf ihre Kosten kommen. Diesmal geht es um eine junge Frau, die sich auf die Suche nach dem Mörder ihres Vaters macht und von der Jägerin zur Gejagten wird. Die junge Frau ist Roxy, eine Influencerin, deren Vater vor 10 Jahren ermordet wurde. Sie bittet die Journalistin Selma um Hilfe. Eigentlich wäre das ja durchaus interessant für die Journalistin, aber da der Fall sie zu sehr an ihre eigene Vergangenheit erinnert, lehnt sie dann doch ab. Dann aber wird ein Toter gefunden auf einer Müllkippe und alle Ermittlungsspuren, die führen plötzlich zu Roxy. Diese ist aber verschwunden. Nun wird Roxy doch interessant für Selma, die sich auf die Suche nach der jungen Frau begibt. Und was sie findet, ist ein ziemlich schockierendes Geheimnis. Ein Geheimnis, das sie vielleicht besser hätte nicht lüften sollen und das es gilt, um jeden Preis zu wahren. Atmosphäre.

gesticht, klug konstruiert, spannend und mit einer guten Schreibe. Der zweite Fall der Blutlinienreihe von Johannes Seelecker ist wieder absolut lesenswert. Das brennende Grab ist gerade bei Blanc-Vallée erschienen.

Und weiter geht's hier bei Podcast noch mit der Kurzvorstellung eines Buches und eines Filmes, die mich noch kurz vor Sendeschluss sozusagen erreicht haben. Und die werde ich kurz noch mit in die Sendung nehmen. Da haben wir zum Beispiel ein Buch von Helena Barob. Und das sollte eigentlich schon im Rahmen der Frauentagssendung gesendet werden. Ist dann aber erst im Nachgang auf meinem Schreibtisch gelandet. Und insofern gibt's jetzt die Kurzvorstellung hier in dieser Sendung. Das Buch heißt Mythen, Macht und Muttermund. Das ist eine feministische Geschichte der Geburt. Geburten sind ja nun mal zentral für unsere Gesellschaft. Doch wir wissen erstaunlich wenig darüber, so sagt es der Klappentext richtigerweise. Beziehungsweise wissen wir wenig darüber, wie Menschen das Gebären tatsächlich erleben. Wir hören es zwar aus dem Bekanntenkreis, vielleicht aus Erzählungen, aber so sehr ins Detail gehen die Frauen dann in der Regel doch nicht.

Echt. Oft werden diese Erfahrungen sozusagen als Nischenthema abgetan. Helena Barob, die zeigt, dass dahinter eine ganz lange Geschichte steht. Eine Geschichte,

eigentlich sein soll oder was diese ausmacht. Sie macht sichtbar, wie sehr sich die Bedingungen des Gebärens verändert haben und dass erst seit kurzer Zeit die Geburtserlebnisse von Frau und Kind überhaupt mehr in den Mittelpunkt rücken und mehr zum Thema gemacht werden. Sie macht eine historische Reise, sozusagen ein Streifzug durch die Kreissäle der Geschichte, erzählt von Unterdrückung, Ermächtigung, die weit über das Thema Geburt hinausreicht. Denn Geburten prägen wie kaum etwas anderes im Leben einer Frau die Vorstellung von Weiblichkeit. Ein ganz spannendes Buch, sicherlich vor allen Dingen für die Frauen geschrieben. Aber auch die Männer können mit Sicherheit ein bisschen was lernen in diesem Buch, was gerade bei Siedler herausgekommen ist. Geschrieben hat es Helena Barob, es heißt Mythenmacht und Muttermund. So, und wir machen sofort weiter. Und das passt im Grunde genommen ganz gut. Hier bei Wortart habe ich ja schon oft die Bücher von Freda McFadden vorgestellt. Die Bestseller-Autorin hat unter anderem The Housemaid geschrieben. Und dieses Buch ist auch auf Leinwand gebracht worden, dieser Psycho-Thriller, der ja in Buchform schon 3 Runden gedreht hat und möglicherweise ja auch hier eine Fortsetzung findet. Deshalb will ich auch nicht alles verraten, worum es in dem Film geht. Aber ein bisschen was zur Geschichte will ich natürlich doch erzählen. Im Mittelpunkt steht vor allen Dingen Millie Calloway, gespielt von Sydney Sweeney. Die hat bislang nicht so viel Glück im Leben gehabt, denn während ihrer College-Zeit, da wurde sie wegen Totschlags zu einer langen Gefängnisstrafe verurteilt, hat also viele Jahre hinter Gittern gebracht. Als sie rauskommt, muss sie sich erstmal einen Weg ins Leben erkämpfen und das fällt ihr nicht so einfach. Vor allen Dingen hat sie natürlich Schwierigkeiten, eine Wohnung zu finden ohne Job, und einen Job findet sie nicht, weil sie die Vorstrafe hat. Sie schläft also in der Regel in ihrem klapprigen Auto. Und dann kommt doch endlich mal ein bisschen Glück in Millies Leben. Zumindest glaubt sie das, denn die wohlhabende und überaus freundlich erscheinende Nina Winchester, die will eine Haushaltshilfe engagieren und gibt Millie genau deshalb die Chance, das auch zu tun. Was sich zunächst einmal als ganz wunderbar entpuppt, weil das Anwesen hochglanzkoloriert ist, alles zu bieten hat, was man sich so vorstellt kann an Luxus auf Coney Island. Ja, und damit kommt die Geschichte doch noch eine Wendung, denn die so überaus freundliche Nina Winchester, gespielt von Amanda Seyfried, die entpuppt sich dann doch als ziemlich anstrengend und sehr erastisch. Sie flippt regelmäßig aus, unterstellt Millie irgendwelche Dinge, die sie gar nicht getan hat. Zudem gibt es dann noch die respektlose Tochter Cecilia und all das, was Millie da an positiven Gedanken zunächst an diesen Job hatte, das verflüchtigt sich. Wenn da nicht der Mann wäre, der sehr, sehr freundlich ist und zudem sie dann eine etwas innigere Beziehung aufbaut. Und dass sich Millie und Andrew gut verstehen und er sie richtig gut behandelt und rücksichtsvoll und nett ist, das macht Nina rasend eifersüchtig, was die ganze Szenerie nochmal wieder verschärft. Und dann gibt's da noch den Gärtner der Winchesters, denn ein großes Anwesen braucht nicht nur eine Haushälterin, sondern auch einen Gärtner. Und das ist Enzo. Und der spricht einige ausgesprochen kryptische Warnungen aus. Und Millie ist auch sehr aufmerksam jetzt und hat ein bisschen Angst, dass sie vielleicht doch nicht so die richtige Entscheidung getroffen hat. Andererseits braucht sie schlicht und ergreifend das Geld. Und das ist nach wie vor ihre große Chance, ihre Lebenssituation zu verbessern. Sie schluckt also ganz vieles, was da im Argen ist, herunter. Dieser Thriller, The Housemaid, wenn sie wüsste, hat viele unvorhergesehene Wendungen, von denen ich jetzt natürlich nichts erzählen möchte. Das werden höchstens diejenigen schon wissen, diese Housemaid in Buchform kennen. Alle anderen, die sollen sich ja ein bisschen auf diese Reise begeben. Und möglicherweise, wenn dieser Thriller erfolgreich läuft, gibt es da ja auch eine Fortsetzung, weil schließlich die Buchreihe auch weitergegangen ist. Das ist jetzt nicht der wahnsinnig große

Wurf, ein Film, den man absolut nicht vergisst, aber er ist solide und gut inszeniert, ist ein gut gemachter Psycho-Thriller mit Hochglanz-Optik und ein bisschen Blut gibt es durchaus auch zu sehen und nicht zuletzt darf man sich auch über ein bisschen Erotik freuen. Also viel dabei bei diesem Thriller, der gerade herausgekommen ist via Leonin. The Housemaid, wenn sie wüsste. Und das war schon wieder mit Wortart, der Sendung für Wort- und Sprachgewaltiges. Ich würde mich freuen, wenn ihr beim nächsten Mal wieder mit dabei seid. Tschüss, sagt Thorsten Folge. Leider.

0: Hi und herzlich willkommen bei uns im Bürgerradio Freistadt, der Sendefrequenz 92.5 auf Ihrem Radio Weser TV. Mein Name ist Benjamin Kruse, sendeverantwortlich, und worum wird es heute gehen? Proteste gegen ein Drogenhilfezentrum, die elektronische Patientenakte, grüner Wasserstoff, neue Atomkraftwerke und die Auswirkung von KI auf den Uranmarkt. Mein Kollege Martin Schmidt wird Ihnen die Berichte vortragen.
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Anwohnerprotest gegen Drogenhilfezentrum in Düsseldorfer Wohngebiet. In Düsseldorf-Oberbilk gibt es massiven Protest von Anwohnenden gegen ein geplantes Drogenhilfezentrum in der Eisenstraße, direkt hinter dem Hauptbahnhof und in unmittelbarer Nähe von Schulen und Kitas. Die Stadt will in einem ehemaligen Mehrfamilienhaus in der Eisenstraße 49 eine Anlaufstelle für schwer drogenabhängige Menschen einrichten, inklusive Konsumräumen nach dem sogenannten Züricher Modell.

Ziel ist, die offene Drogenszene am Hauptbahnhof zu entzerren, Konsum in geschützte Räume zu verlagern und medizinische sowie soziale Hilfe anzubieten. Im begrenzten Rahmen soll dort auch Konsum und sogenannter Mikrohandel, Weitergabe kleiner Drogenmengen unter Konsumierenden in Gebäude und Hof erlaubt sein, um die Szene von der Straße in die Einrichtung zu ziehen. Viele Anwohnende befürchten mehr Drogensüchtige und Dealer im Viertel, zusätzliche Beschaffungskriminalität und insgesamt eine Verschlechterung der Sicherheitslage. Besonders kritisch gesehen wird die direkte Nähe zu zwei Schulen, unter anderem Lessing-Gymnasium und einer Kita. Eltern und Schulpflegeschaften warnen, Kinder könnten offen Drogenkonsum unmittelbar mitbekommen. Rund 1.400 bis knapp 1.900 Menschen haben bereits eine Online-Petition gegen den Standort unterschrieben. Bei einer Infoveranstaltung kamen etwa 350 Anwohnende. Viele äußerten dort scharfe Kritik. Kritisiert werden auch die aus Sicht vieler schlechte bzw. so späte Kommunikation der Stadt und die Legalitätsfragen rund um die Mikrohandel im Haus. Stadtverwaltung und Träger betonen, es gehe um schwer drogenkranke Menschen, die eine Alternative zur Straße brauchen. Angebote am Stadtrand würden erfahrungsgemäß kaum angenommen. Die Stadt verspricht Umbauten, zum Beispiel Sichtschutz zum Schulhof, einen Sicherheitsdienst, Sozialarbeit und medizinische Versorgung vor Ort, sowie konsequente Kontrollen durch Ordnungsamt und Polizei im Umfeld. Fachleute der Drogenhilfe verweisen darauf, dass kontrollierte Konsumräume helfen können, offene Szenen zu verkleinern und Gesundheitsrisiken zu senken. Gleichzeitig gibt es Beispiele wie das Zentrum in Fliegern, wo der Standort weiterhin umstritten ist. Bisher unterstützte eine breite Mehrheit im Rat mit Ausnahme der AfD das Projekt. Nun fordert die FDP, alternative Standorte in der Innenstadt zu prüfen, etwa Containerlösungen oder Flächen am städtischen Gesundheitsamt. Parallel gibt es in Düsseldorf allgemeine Debatten über soziale Einrichtungen, Obdachlosenheime, Suchthilfe, wobei sich ähnliche Anwohnerproteste zeigen wie jetzt an der Eisenstraße.

Anwohner in Düsseldorf-Oberbilk protestieren energisch gegen das geplante Drogenhilfezentrum in der Eisenstraße wegen Befürchtungen von erhöhter Unsicherheit und Belastung ihres Wohnviertels. Anwohner erwarten durch das Zentrum mehr Drogenkonsumenten, Dealer und Beschaffungskriminalität im gesamten Viertel, was die ohnehin angespannte Lage am Hauptbahnhof verschärfen würde. Viele sehen die Sicherheitslage als bereits prekär an und fürchten eine weitere Verschlechterung durch zusätzliche Belastung des öffentlichen Raums. Der Standort liegt direkt neben zwei Schulen, zum Beispiel Lessing-Gymnasium und einer Kita, so dass Kinder offenen Drogenkonsum, Müll oder Belästigungen hautnah erleben könnten. Eltern und Schulpflegeschaften kritisieren dies scharf und warnen vor Gefahren für Minderjährige in einem sensiblen Wohn- und Bildungsgebiet. Der tolerierte Mikrohandel, Kleinstmengenweitergabe wird als rechtlich fragwürdig und kontraproduktiv empfunden, da er Dealer anlocken könnte. Die Stadt wird mangelnde und zu späte Informationen der Anwohner vorgeworfen, was zu Frustration und Misstrauen führt. Bei Infoveranstaltungen äußerten hunderte scharfe Kritik. Die Stadt argumentiert für das geplante Drogenhilfezentrum in der Eisenstraße mit dem Ziel, die offene Drogenszene am Hauptbahnhof zu reduzieren und Betroffenen gezielte Hilfe anzubieten.

Die Einrichtung soll schwer drogenabhängigen Menschen, insbesondere Crack-Abhängigen, niedrigschwellige Angebote wie Konsumräume, medizinische Versorgung, Sozialarbeit, Sozialbetreuung und Lebensmittel bieten, um Gesundheitsrisiken zu vermindern und den Einstieg in Therapien zu erleichtern. Nach dem Zürcher Modell wird begrenzter Mikrohandel, Kleinstmengenweitergabe toleriert, um Konsumenten länger in der Einrichtung zu halten und Kontakte zu Sozialarbeitern zu ermöglichen. Angebote am Stadtrand würden laut Stadt und Trägern kaum genutzt, weshalb ein zentraler Standort essentiell ist. Das Zentrum ist Teil des Projekts Sicherheit im Bahnhofsumfeld, das repressive Maßnahmen, zum Beispiel Polizeipräsenz, mit Hilfsangeboten kombiniert, um Drogenkonsum und Beschaffungskriminalität von Straßen wie vor die Zentralbibliothek zu verlagern. Es soll die öffentliche Verelendung verringern, indem es die Szene entzerrt und den öffentlichen Raum sicherer macht, besonders für Kinder und Anwohner. Die Stadt plant Umbauten wie Sichtschutz zum Schulhof, einen Sicherheitsdienst, Sozialarbeit vor Ort sowie verstärkte Kontrollen durch Polizei und Ordnungsamt im Umfeld. Eine breite Ratmehrheit außer AfD unterstützt das Vorhaben bisher mit Forderungen nach weiteren Standortalternativen durch die FDP.

EPA, elektronische Patientenakten, wird für viele zur Geduldsprobe. Die elektronische Patientenakte EPA hat 4 Monate nach Pflichtstart in Praxen mit erheblichen praktischen Problemen, Akzeptanzfragen und Sicherheitsdebatten zu kämpfen, obwohl Fachverbände sie langfristig als wichtigen Digitalisierungsschritt sehen. Seit Oktober 2025 sind alle Arztpraxen bundesweit verpflichtet, Dokumente in die EPA einzustellen. Krankenhäuser folgen mit Übergangsfrist bis April 2026. In Schleswig-Holstein etwa berichten Hausärzteverbände, dass die EPA zwar im Praxisalltag angekommen ist, aber noch weit von einem reibungslosen Routinebetrieb entfernt bleibt. NDR-Recherchen zeigen, dass das Anmeldeverfahren in die Krankenkassen-Apps für viele Versicherte komplex und nervenaufreibend ist, was die Nutzung massiv bremst. In einer Umfrage nutzen nur rund 4% der Versicherten mit angelegter EPA ihre Akte tatsächlich selbst. Viele berichten trotz erfolgreicher Anmeldung von langsamen, instabilen oder unübersichtlichen App. Auch in der Praxis verursacht die technische Anbindung Probleme, etwa durch unterschiedliche Praxissoftware, Störungen in der Telematikinfrastruktur und Ausfälle direkt nach dem Pflichtstart. Besonders schwierig ist die Schnittstelle zwischen Praxen und Krankenhäusern. Nach stationärer Aufenthalten bleiben Akten häufig leer, obwohl Krankenhäuser zur Erfüllung verpflichtet sind. Die EPA kämpft weiterhin mit einem Akzeptanzproblem, weil technische Hürden hoch sind und viele Versicherte Nutzen und Risiken nicht klar einschätzen können. Medienberichte und offene Briefe von IT-Sicherheitsforschenden weisen auf gravierende Sicherheitslücken hin, die Ende 2024 in Infrastruktur und Apps aufgezeigt wurden. Darunter das Risiko eines Vollzugsgriffs auf Akten von rund 70 Millionen gesetzlich Versicherten. Zudem kritisieren Ärzteverbände die Einbindung von Abrechnungsdaten in die EPA, weil falsch interpretierte Diagnosen, zum Beispiel temporäre Koordinationsasthma, aus Abrechnungsgründen Versicherten später bei Versicherungen oder Arbeitgebern schaden könnte. Parallel dazu haben Millionen Versicherte den automatischen Anlegen der Akte widersprochen, auch wenn der Anteil mit rund 5% bisher noch relativ gering ist. Hausärzteverband bewertet das Konzept der EPA grundsätzlich positiv und sehen darin einen wichtigen Schritt, um Doppeluntersuchungen zu vermeiden und Behandlungen zu koordinieren. Ihre Hauptkritik richtet sich gegen das komplizierte Anmeldeverfahren für Patienten sowie gegen die unvollständige Befüllung, insbesondere durch Kliniken. Krankenkassen und Branchenverbände betonen, dass noch nicht alle Praxen und Patienten technisch ausreichend ausgestattet sind und fordern einen zügigen, flächendeckenden Ausbau sowie bessere Aufklärung über Vorteile. Mehrere Akteure werben zugleich um Geduld und verweisen darauf, dass ein Projekt dieser Größenordnung schrittweise reifen müsste. Die Gematik plant für dieses Jahr unter anderem einen integrierten Medienaktionsplan, Push-Benachrichtigungen und eine Volltextsuche, um die EPA für Patientinnen und Ärzte nutzbarer zu machen. Fachverbände sehen die Zukunftsfähigkeit des Systems davon abhängig, ob Sicherheit, Benutzerfreundlichkeit und verlässliche technische Infrastruktur rasch verbessert werden und die Befüllung insbesondere aus dem Klinikbereich endlich zur Routine wird.

Welche Vorteile bietet die EPA langfristig? Langfristig bietet die elektronische Patientenakte vor allem bessere Versorgungsqualität, mehr Patientensicherheit, weniger Doppeluntersuchungen und mehr Selbstbestimmung über die eigenen Gesundheitsdaten. Vorteile für Patientinnen und Patienten: zentraler ordnungsunabhängiger Zugriff auf alle wichtigen Unterlagen, Arztbriefe, Befunde, Medikationspläne, Impfung, Mutter- und Kinderuntersuchungshefte, Bonusheft in einer Akte. Bessere Nachvollziehbarkeit der eigenen Krankheitsgeschichte und damit mehr Transparenz und Autonomie. Betroffene sehen, welche Daten gespeichert sind, können Zugriffe steuern, Vertreter benennen und Daten bei Kassenwechsel mitnehmen. Weniger belastende Doppeluntersuchungen, zum Beispiel Röntgen, und unnötige Arztwege, weil bereits vorliegende Befunde sofort verfügbar sind. Verbesserte Notfallversorgung, weil Allergien, Vorerkrankungen, Medikamente und Notfalldaten schnell einsehbar sind. Besonders für chronisch Kranke langfristig bessere Übersicht über Verläufe, Therapien und Wechselwirkungen. Vorteile für Ärztinnen, Ärzte und andere Leistungserbringer: schnelle Informationslage bei Arzt- und Facharztwechsel im Krankenhaus und in der Reha, vollständigere, anmaßende und lückenlosere Dokumentation, Reduktion von Medikamentenfehlern durch integrierte aktuelle Medikationslisten und Hinweise auf mögliche Verwechslungswirkungen, effizientere Abläufe, weniger Fax, Briefe, CD-ROMs, Nachfordern von Befunden, geringerer Verwaltungsaufwand und mehr Zeit für direkte Behandlung, bessere Koordination zwischen Hausärzten, Fachärzten, Kliniken, Apotheken, was die Behandlungsqualität über Sektorgrenzen hinweg erhöht. Und noch die Vorteile für das Gesundheitssystem insgesamt: Vermeidung unnötiger Doppeluntersuchungen und Verschreibung spart Kosten und entlastet Praxen und Kliniken. Strukturierte, anonymisierte Nutzbarkeit von Daten für Versorgungsforschung, Qualitätssicherung und evidenzbasierte Gesundheitspolitik. Schritt hin zu einer digitalisierten, vernetzten und stärker patientenorientierten Versorgung. In der Information dort vorliegen, wo sie gebraucht werden.

strenger Zugriffskontrolle gesetzlichen Regeln DSGVO SDGB 5 und einer prinzipiellen Datenhoheit der Versicherten. Es gibt technische Schutzmaßnahmen. Die Gesundheitsdaten werden als besonders sensible Daten klassifiziert und verschlüsselt, auf Servern innerhalb der Telematikinfrastruktur gespeichert, also in einem abgeschotteten Spezialnetz des Gesundheitswesens. Die Übertragung zwischen EPA-App und Praxissystem und Servern erfolgt über End-to-End verschlüsselte Verbindungen, sodass Inhalte unterwegs nicht in Klartext mitlesbar sind. Für den Zugang per App sind starke Authentifizierungsverfahren vorgesehen, etwa elektronische Gesundheitskarte oder Online-Ausweisfunktion jeweils mit PIN, also mindestens zwei Faktoren, Besitz plus Wissen. Nur wer so eindeutig identifiziert ist, kann die Akte öffnen oder Freigabe erteilen. Wer darf auf welche Daten zugreifen? Grundprinzip ist Zugriff nur, wenn die versicherte Person das erlaubt. Einwilligung. Versicherte können in der App festlegen, welche Ärztinnen und Praxen, Kliniken oder Apotheken Zugang bekommen und diese Berechtigung auch wieder entziehen. Zusätzlich gibt es feingranulare Steuerungsmöglichkeiten. Einzelne Dokumente, zum Beispiel bestimmte Befunde, können verborgen werden, sodass außer dem Versicherten niemand sie sehen kann. Praxen erkennen aus Gründen des Datenschutzes nicht, ob es verborgene Dokumente gibt. Sie sehen nur die freigegebenen Inhalte. Alle Zugriffe werden protokolliert, damit nachvollziehbar bleibt, wer wann welche Daten eingesehen oder hochgeladen hat. Die Rechte der Versicherten, Datenhoheit. Versicherte haben das Recht, die Nutzung der EPA insgesamt abzulehnen oder bestehende Daten zu löschen, wenn sie nicht mehr benötigt werden. Sie können die Verarbeitung einschränken, Dokumente gezielt entfernen und ihre Daten bei Bedarf in einem strukturierten, maschinenlesbaren Format exportieren. Datenportabilität. Für die Nutzung von EPA-Daten in der Forschung werden die Datensätze pseudonymisiert, Name und direkte Identifikatoren fehlen und die Weitergabe an Forschende erfolgt nur nach Prüfung von Anträgen in einer gesicherten Umgebung. Versicherte können dieser Forschungsnutzung ausdrücklich widersprechen, dann werden ihre Daten nicht einbezogen. Rechtsgrundlage sind besondere Art 9 SDGVO, besondere Kategorien personenbezogener Daten, sowie § 341 FF und § 305 SDGB 5, die Verschlüsselung, Zugangsbeschränkungen und Einwilligungspflichten verlangen. Krankenkassen, Praxen und Softwareanbieter tragen jeweils eigene Verantwortung für die Einhaltung der Datenschutzvorgabe und müssen technische und organisatorische Maßnahmen regelmäßig prüfen und dokumentieren. Datenschützer kritisieren trotz dieser Architektur unter anderem die zentrale Speicherung als potenziellen Single Point of Failure und fordern teilweise zentralere Modelle sowie noch feinere Zugriffssteuerung. Die offizielle Linie bleibt aber hohe Verschlüsselungs- und Sicherheitsstandards, Patientenkontrolle, klar verteilte Verantwortlichkeiten sollen ein Schutzniveau bieten, das über dem vieler anderer digitaler Dienste liegt.

Wie funktioniert der Datenschutz bei der EPA? Der Datenschutz der EPA beruht im Wesentlichen auf starker Verschlüsselung

Algerien plant ambitionierte Produktionskapazitäten für grünen Wasserstoff als Teil seiner nationalen Strategie bis 2040. Nationale Ziele: bis 2030 Aufbau von 2,5 Gigawatt Elektrolysekapazität, bis 2040 Erhöhung auf 7 Gigawatt Elektrolysekapazität, was etwa 40 Terawatt grünen Wasserstoff pro Jahr entspricht, ca. 10% des EU-Bedarfs. Exportanteil: rund 80% der Produktion soll exportiert werden, vor allem nach Europa über Korridore wie Scout.

H2. Algerien zielt auf einen massiven Ausbau erneuerbarer Energie ab, um die Wasserstoffproduktion zu stützen. Aktuell 2025 400 Megawatt installierte Kapazität, bis 2035 15.000 Megawatt Solar- und Windkraft, bis 2040 bis zu 10 Gigawatt für Exportzwecke verfügbar. Pilotprojekte Amerenku Green Hydrogen Hub ab 2031 bis zu 180.000 Tonnen im Jahr, Investition 6 Milliarden US-Dollar. Weitere Piloten, 2 bis 5 Megawatt Anlagen zur Erprobung sowie eine 50 bis 100 Megawatt Power-to-X Referenzanlage in deutsch-algerischen Rahmen. Diese Pläne sind in Machbarkeitsstudien, zum Beispiel ALTH 2H, verankert, mit ersten Ergebnissen für 2026 erwartet. Wann kommt der grüne Wasserstoff aus Algerien zu uns? Für Algerien gibt es bislang nur Pläne und Pilotprojekte, aber noch keinen laufenden Export von grünem Wasserstoff nach Europa oder Deutschland. In Algerien wird derzeit vor allem die Infrastruktur für erneuerbare Energien und Wasserstoff vorbereitet. Die industrielle Produktion von grünem Wasserstoff wird in offiziellen Planungen frühestens um 2030 erwartet. Der sogenannte südliche Wasserstoffkorridor, Pipeline Algerien, Tunesien, Italien, Deutschland, ist als Projekt vereinbart, befindet sich aber noch in den Studien und Planungsbasis. Fachleute etwa von Fraunhofer-Institut gehen davon aus, dass nennenswerte Liefermengen über eine Pipeline nach Deutschland nicht vor etwa 2035 realistisch sind. Deutschland und Algerien haben eine Absichtserklärung und eine gemeinsame Taskforce zum Aufbau einer Wasserstoffproduktion und Pipeline unterzeichnet, um private Investitionen und Pilotanlagen anzustoßen. Projekte wie Altea 2A und der Scout H2-Korridor prüfen derzeit Machbarkeitsstandorte und Transportwege. Erste strategische Ergebnisse dieser Studie werden ab 2026 erwartet. Reell angekommen im Sinne größerer kontinuierlicher Importmengen nach Deutschland dürfte grüner Wasserstoff aus Algerien eher im Zeitraum 2030-2035 vermutlich näher an 2035, wenn Planung, Bau der Erzeugungsanlagen und Pipeline-Infrastruktur tatsächlich durchgezogen werden.

Digitale Infrastruktur, wie Rechenzentren den Alltag am Laufen halten. Rechenzentren bilden das Rückgrat der digitalen Infrastruktur und sorgen dafür, dass alltägliche Dienste wie Streaming, Online-Banking und Cloud-Speicher rund um die Uhr funktionieren. Ohne

Sie würde der digitale Alltag in der modernen Gesellschaft schnell zu erliegen kommen. Alltagsrelevanz. Rechenzentren verarbeiten und speichern riesige Datenmengen für Anwendungen wie Videokonferenzen, Einkäufe oder Homeoffice-Tools für ermöglichen hybride Arbeitsmodelle, reduzieren Reisen und optimieren Energieverbrauch durch zentrale Hardware-Nutzung. Funktionen im Detail. Server in Rechenzentren übertragen, speichern und verarbeiten Daten mit hoher Verfügbarkeit, oft bei 99,999% Optimie, was weniger als 6 Minuten Ausfall pro Jahr bedeutet. Moderne Systeme nutzen Kühlung, Redundanz und KI-Überwachung für Stabilität und Sicherheit. Wirtschaftliche Bedeutung. In Deutschland generieren sie Wertschöpfung durch Cloud- und KI-Dienste, unterstützen die Internetverwirtschaft über 100 Milliarden Euro Umsatz und stärken die digitale Souveränität. Regionen wie Rhein-Main beherbergen viele Zentren, doch Energieeffizienz und Genehmigung bleiben Herausforderungen. Wie funktionieren Rechenzentren technisch von innen? Rechenzentren sind hochkomplexe Anlagen, die Server, Speicher und Netzwerke mit redundanter Energie- und Kühltechnik betreiben. Technisch gliedern sie sich in IT-Bereiche, Feintechnik und Supportsysteme, Grobtechnik für maximale Verfügbarkeit. Rechenzentren erhalten Strom direkt über Hochspannungsnetze mit Transformatoren und Schaltanlagen. Bei Ausfällen greifen USV-Anlagen unterbrechungsfreie Stromversorgung, Dieselgeneratoren und Batterien ein, um 99,999% Optimie zu gewährleisten, oft mit mehreren unabhängigen Leistungen. Server wandeln Strom fast vollständig in Wärme um, weshalb Kühlung zentral ist. Kalt-Wärmegänge trennen kühle Zuluft aus Doppelböden oder Gitter von warmer Abluft. DX-Kühlung nutzen Kälte, Mittelkreisläufe, Kompressoren, ergänzt durch freie oder adiabatische Kühlung. Die Server stehen in 19 Racks mit PDUS für Stromverteilung. Kalte Gänge füttern Server vorn mit Luft. Heiße Gänge saugen sie hinten ab. KI überwacht Temperatur und Effizienz. Brandschutz erfolgt oft sauerstoffreduzierend. Rede- und Sandstufen. Tier 3 und Tier 4 Zentren bieten Wartung ohne Ausfall durch doppelte Systeme für Strom, Kühlung, Netz, CFD-Simulatoren, optimieren Luftströme gegen Hotspots.

Warum ist die Region Frankfurt-Rhein-Main für Rechenzentren wichtig? Die Region Frankfurt-Rhein-Main ist Europas führender Standort für Rechenzentren. Dank ihrer zentralen Lage, Weltklasse-Netzinfrastruktur und wirtschaftlicher Dynamik. Sie beherbergt über die Hälfte aller deutschen Großrechenzentren und zieht Milliardeninvestitionen an. Der weltgrößte Internetknoten DE-CIX in Frankfurt ermöglicht extrem niedrige Latenzen und Datengravitationen, was Rechenzentren ideal für Cloud, KI und Finanzanwendungen macht. Die hohe Infrastrukturdichte schafft Sogwirkungen für weitere Betreiber und Anwender. Das BIP der Branche hat sich in fünf Jahren verdoppelt, mit Prognosen von plus 175% bis 2030. Nutzer erzielen 18% höhere Investitionsumsätze. Frankfurt liegt europaweit auf Platz 2 nach London. Trotz Vorteilen wie stabiler Stromversorgung kämpfen die Regionen mit Flächenknappheit, hohen Energiekosten und Netzausbau. Push-Effekte durch Kapazitäten ziehen Pool

Faktoren wie Regulierung bremsen. Rechenzentren stehen auch vor erheblichen Energieeffizienzherausforderungen durch den steigenden Stromverbrauch, regulatorische Vorgaben und den Boom von KI-Anwendungen. Diese Probleme belasten Netze und treiben CO2-Emissionen, machen aber auch Optimierung dringend notwendig. KI-Workloads wie GPUs verbrauchen bis zu 10-fach mehr Strom als herkömmliche Server und erzeugen massive Abwärme, was Kühlung auf bis zu 40% des Gesamtverbrauchs treibt. Weltweit machen Rechenzentren 3% des Stroms aus. In Deutschland könnte der Bedarf bis 2030 auf 40 Terawatt steigen, ohne Effizienzmaßnahmen. Das Energieeffizienzgesetz EnEFG fordert ab 2027 100% Ökostrom, PUE-Werte von maximal 1,3 bis 2030 und Abwärmenutzung. Neue Zentren müssen ab 2026 PUE 1,2 erreichen, was Umbauten oder Stilllegungen erfordert, wenn Modernisierungen unwirtschaftlich sind. Knappheit an Netzkapazitäten in Regionen wie Deutschland erschwert Erweiterungen, während Wasserverbrauch durch Kühlsysteme und Elektroschrott weitere Hürden darstellen. Lösungen wie freie Kühlung oder Abwärme für Heizungen sind essentiell, stoßen aber auf infrastrukturelle Grenzen.

Kernenergie, die Atomreaktoren der Zukunft. Die Atomreaktoren der Zukunft zielen auf sichere, effizientere und flexiblere Technologie ab, um Kernenergie wieder attraktiver zu machen. Insbesondere angesichts steigender Stromnachfrage durch KI und Klimaziele. Small Modular Reactors, SMR abgekürzt. SMR sind kompakte Reaktoren unter 300 Megawatt Leistung, die fabrikgefertigt und modular erweitert werden können. Sie sollen ab 2026, 2028 in Serie gehen. Zum Beispiel NUSEC in den USA oder Linglong On in China. Vorteile umfassen niedrigere Baukosten, ca. 3 bis 5 Milliarden US-Dollar pro Einheit. Version 10 plus Milliarden für Großreaktoren. Schnellere Bauzeiten, 3 bis 5 Jahre. Und passive Sicherheitssysteme ohne externe Stromversorgung. China plant den ersten kommerziellen Betrieb 2026, während Europa und die USA Lizenzen für 2030 vorantreiben. Generatoren-Designs wie Natrium- oder Bleifassreaktoren nutzen schnelle Neutronen für höhere Brennstoffeffizienz bis 60 mal mehr Energie aus Uran und Abfallreduktion. Prototypen laufen in Russland, BN-800 und in China. Sie arbeiten bei höheren Temperaturen bis zu 1000 Grad Celsius für Wasserstoffproduktion oder Prozesswärme und minimieren langlebigen Atommüll. Kommerzialisierung ab 2030, 2040 erwartet. Zum Beispiel in Indien Prototyp, Fassbreiter-Reaktor, fortschrittliche Konzepte, Hochtemperatur-gasgekühlte Reaktoren, HTGR, bereits in China, HTR-PM seit 2023 in Einsatz, robust gegen Unfälle durch Kugelaufstein, Graphit-Moderator.

Wasserstoffreaktor, Schmelzsalzreaktoren, flüssiger Brennstoff erlaubt kontinuierliche Reinigung. Kairos Power USA plant erstens

KI treibt den Strombedarf durch die Rechenzentren enorm in die Höhe, wodurch Kernenergie attraktiver wird, während Erneuerbare oft nicht die benötigte rund um die Uhr Versorgung leisten können. Eine typische KI-Anfrage, zum Beispiel ChatGPT, verbraucht 2,9 Watt, fast 10-mal mehr als eine Google-Suche 0,3 Watt. Bei 195 Millionen täglichen ChatGPT-Nachrichten entspricht das 564 Megawatt pro Tag, vergleichbar mit dem Bedarf von 66.000 österreichischen Haushalten. Bildgenerierung durch KI braucht so viel wie eine halbe Handyladung, ca. 10 bis 15 Watt. Rechenzentrum inklusive KI verbrauchen aktuell 460 Terawatt jährlich, 2% globaler Strom. Bis 2030 könnte KI den europäischen Bedarf auf 150 Terawatt, 5% treiben. Weltweit droht ein Anstieg auf 80 plus Terawatt durch KI allein, gleich den Verbrauch ganzer Länder wie Niederlande oder Schweden. KI bevorzugt Kernenergie für Zuverlässigkeit, da erneuerbare Speicher und Netzausbau gebrauchen Technikfirmen wie Microsoft bauen daher auf Atomstrom.

0: Wie wirkt sich KI auf den Uranmarkt aus? KI treibt durch ihren enormen Stromhunger den Uranmarkt massiv an, da Rechenzentren zuverlässige CO2-arme basierende Energie brauchen, die Kernenergie liefert. KI-Systeme und hyperskales Rechenzentren verbrauchen exponentiell mehr Energie. Prognosen sehen einen Anstieg der globalen Stromnachfrage um 5-10% jährlich, besonders in den USA, wo KI das Netz bis 2025, 2026 überlasten könnte. Tech-Giganten wie Microsoft, Google und Amazon schließen Abnahmeverträge mit Kernkraftwerken, zum Beispiel Dreifachung der Kapazitäten bis 2050, da erneuerbare wetterabhängige sind und Kernenergie rund um die Uhr liefert. Der KI-Boom wird als struktureller Treiber gesehen. Über 63% der Investoren erwarten, dass KI-Nachfrage Kernenergieplanung dominiert, mit Uranbedarfsteigerung um 28% bis 2030 und Verdoppelung bis 2040. Aktuell steckt abgebautes Uran 75% des Reaktorbedarfs unter Intervention, lange Genehmigungszeiten und Sanktionen, zum Beispiel US-Importverbot. Russisches Uran verschärfen die Knappheit. 85% Investoren rechnen mit Uranpreisen von 100 bis 120 US-Dollar bis Ende 2026, teils bis 135 US-Dollar durch KI-getriebene Nachfrage und Neubau von Reaktoren China, USA und Uran stand kürzlich bei 89 US-Dollar und steigt weiter, da KI den Energiehunger mit Kernkrafthebeln kombiniert.
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Ja, lasst uns die Hände heben für diesen fantastischen Auftakt. Was für ein Start in eine neue Stunde hier bei Basic FM. Das war die wunderbare Jana Kramer mit Let's Hear It for the Boy. Eine Nummer, die einfach sofort gute Laune in die Hütte bringt. Genau der richtige Start für uns heute. Schön, dass ihr alle wieder mit dabei seid bei eurer liebsten Modern Country Stunde. Wir haben heute wieder eine Playlist vollgepackt mit rockigen Gitarren, tiefen Gefühlen und Songs, die man einfach laut mitsingen muss. Und wir halten das Tempo direkt hoch. Als nächstes schicken wir einen der absolut größten Superstars des modernen Country auf die Reise. Den Ehemann von Nicole Kidman und vor allem einen der begnadetsten Gitarristen der Szene. Keith Urban mit Somewhere in My Car. In dem Song nimmt uns Keith mit auf eine nächtliche Autofahrt voller Erinnerungen an eine vergangene Liebe. Melancholisch, aber verpackt in einen absolut treibenden Beat und mit einem Gitarrensolo am Ende, bei dem man auf dem Lenkrad einfach mittrommeln muss. Also dreht die Anlage im Auto oder im Wohnzimmer noch ein Stückchen lauter. Hier ist Keith Urban.

Keith Urban hat die Reifen ordentlich qualmen lassen. Und das passt perfekt zu unserem nächsten Track. Wir bleiben beim rockigen Sound hier bei Basic FM und holen uns jetzt eine Band rein, die den Geist von Lynyrd Skynyrd und modernem Country perfekt verschmilzt. Hier sind A Thousand Horses mit ihrem absoluten Signature-Song Smoke. Das war 2015 die Debütsingle der Jungs aus Nashville und sie ist direkt auf Platz 1 der Charts geschossen. Und wenn man reinhört, weiß man auch sofort warum. Der Song vergleicht eine ziemlich intensive, fast schon süchtig machende Liebe mit dem Rauchen einer Zigarette. Es tut vielleicht nicht gut, aber man kann einfach nicht damit aufhören. Das Ganze kommt mit einer unglaublich coolen, dreckigen Southern-Rock-Gitarre und der Reibeisenstimme von Frontmann Michael Hobby daher. Ein Song wie ein lauwarmer Sommerabend in den Südstaaten. Atmet tief durch und genießt diesen Groove. Hier sind A Thousand Horses.

Das war Wade Forster mit Anytime, Anywhere, Antoinette. Ehrlicher, handgemachter Rodeo Country, direkt aus dem australischen Outback. Wir bleiben direkt bei den großen Gefühlen und den ehrlichen Texten, die den Modern Country so besonders machen. Hier ist der nächste Track für euch. Will Dempsey mit Other Than You. Will Dempsey ist ja bekannt dafür, dass er Songs schreibt, die direkt ins Herz treffen. Oft inspiriert von seiner eigenen Familie. In Other Than You geht es um diese eine ganz tiefe Liebe, die so stark ist, dass alles andere auf der Welt dagegen verblasst. Verpackt in eine wunderschöne Melodie und getragen von seiner unglaublich gefühlvollen Stimme. Hier ist Will Dempsey.

gute Laune und eine herrlich bodenständige Lebensweisheit. Wir hören jetzt Christian Busch, den ihr ganz bestimmt auch als die eine Hälfte des Erfolgsduos Sugarland kennt, mit seiner Solonummer Trailer Hitch. In dem Song steckt eine wunderbare Botschaft, die Christian absolut perfekt auf den Punkt bringt. Er singt darüber, dass man all seinen Reichtum und Besitz am Ende des Tages sowieso nicht mitnehmen kann. Oder wie er es im Refrain so schön ausdrückt, ich habe noch nie eine Leichenkutsche mit einer Anhängerkupplung, also Trailer Hitch, gesehen. Warum also das Geld nicht lieber jetzt ausgeben, das Leben genießen und mit den Liebsten teilen? Das Ganze ist verpackt in einen so unfassbar ansteckenden, beschwingten Rhythmus, dass man einfach mitsingen und mittanzen muss. Also, nehmt euch die Zeile zu Herzen, vergesst den Alltagsstress und dreht das Radio laut. Hier ist Christian Busch.

Wir bleiben bei den ehrlichen Geschichten des Lebens auf Basic FM. Als nächstes habe ich einen Newcomer für euch, der mit seiner rauen Stimme und verdammt viel Gefühl gerade die Szene aufmischt. Jonas Konner mit Time Moves On. Der Titel sagt eigentlich schon alles. Die Zeit bleibt für niemanden stehen. Egal wie schwer die Momente manchmal sind. Jonas verpackt dieses bittersüße Gefühl in eine wunderschöne, melancholische Akustiknummer, die perfekt zum Nachdenken einlädt. Lehnt euch kurz zurück und lasst den Song auf euch wirken. Hier ist Jonas Konner.

Von Jonas Connor gehen wir direkt über zu einem echten Hochkaräter aus Nashville. Die meisten von euch kennen ihn garantiert als Gitarristen und Songwriter der Megaband Old Dominion. Aber er kann es auch solo verdammt gut. Hier ist Brad Tersey mit Hard to Get High. In dieser Nummer zeigt Brad seine ganz eigene, feine Handschrift. Es ist ein herrlich ehrlicher, leicht bluesiger Country-Song über die Momente im Leben, in denen man merkt, dass die alten Party-Tricks einfach nicht mehr so kicken wie früher, weil das echte Leben und die wahre Liebe eben durch nichts zu ersetzen sind. Ein extrem cooler, reifer Sound mit einem Groove, der sofort hängen bleibt. Viel Spaß mit Brad Tersey, hier bei Basic FM.

Das war die gewaltige Stimme von Bailey Zimmerman mit The Climb. Eine absolute emotionale Wucht. Aber hey, nach dem harten Aufstieg haben wir uns jetzt ein bisschen Entspannung verdient. Wir werfen die Sorgen über Bord und wechseln direkt in den absoluten Urlaubsmodus. Hier ist der perfekte Soundtrack für das kommende Wochenende. Kyle Clark mit Better on a Boat. Denn mal ehrlich, Leute, egal wie stressig die Woche war, auf einem Boot, bei Sonnenschein und mit einem kühlen Getränk in der Hand sieht die Welt sofort viel besser aus. Leinenlos und radiolauter für Kyle Clark.

Und da ist die Stunde auch schon wieder wie im Flug vergangen. Was für eine musikalische Reise das heute wieder war hier bei Basic FM. Von tiefen Gefühlen bis hin zum absoluten Bootsurlaubsflair war heute wirklich alles dabei. Ein riesiges Dankeschön an euch alle da draußen fürs Einschalten, fürs Mitrocken und für eure Zeit. Das Studio steht noch, die Regler sind abgekühlt und ich würde sagen, wir haben das Ding heute wieder ordentlich gerockt. Vergesst nicht, mir zu schreiben, was immer ihr wollt. Und zwar an meine Adresse kira@basicfm.de. Ich freue mich auf jede einzelne Nachricht von euch. Kommt gut durch den restlichen Tag, haltet die Ohren steif und schaltet bald wieder ein. Macht's gut, tschüss und bis zum nächsten Mal. Eure Kira.

Leute, das war ganz gut schon, oder? Ich finde, es geht noch besser. Kriegt es noch mal besser hin. Könnt ihr noch weiter auseinander. Und noch besser aufeinander aufpassen. Auf die Plätze.

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0: Jeder Mensch hat ein Recht auf schlechte Laune. Man sollte das in die Verfassung aufnehmen. Jean Simenon, belgischer Schriftsteller, 1903 bis 1989.
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0: Herzlich willkommen zu Widerhall von und mit mir, Jens-Uwe Böttcher. Unsere Radiosendung aus der Region für die Region aus dem Studio Lilienthal hier auf Radio Weser TV. Jeden Sonntagnachmittag von 4 bis 5 und wiederholt immer mittwochsabends von 8 bis 9. Heute Leselounge in Lilienthal. Ich habe zwei Geschichten mitgebracht. Eine etwas kürzere, richtig schöne, märchenhafte Geschichte und eine, die ich selbst mal geschrieben habe für heute.
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1: Diese Geschichte, die ich jetzt vortragen möchte, ist mir von Olga Rakebrandt zugeschickt worden. Olga ist eine russische Ärztin, die seit vielen Jahren in Deutschland lebt und auch gerne schreibt. Vielen Dank, Olga. Diese Geschichte begann an einem ganz gewöhnlichen Tag. Von Olga Rakebrandt. Ich saugte Staub, als meine Bürste unter dem Bett auf etwas Kleines stieß, das kläglich wie ein Kätzchen quiekte. Aua! Oh!

0: Das Herz klopfte mir bis zum Hals, als ich vorsichtig unter das Bett spähte. Zwei riesige gelbe Augen funkelten mich an. Im schummrigen Licht sah ich ein skurriles Wesen, das wie ein pummeliges Eulenküken aussah. Wer hätte gedacht, dass unter meinem Bett eine solche Kreatur lauert?
1: Ich bin keine Kreatur,
0: schniefte diese kleine Kreatur traurig. Unglaublich, sie konnte meine Gedanken lesen und sprechen. Ich kniff mir in den Arm, doch das tat nur weh. Das kleine Wesen beobachtete mich dabei neugierig.
1: Wer bist du denn?
0: Fragte ich schließlich. Meine Stimme klang wie ein zitternder Wackelpudding.
1: Ich bin dein Erfolg,
0: gestand das Kulleraugenwesen stolz.
1: Das ist nicht dein Ernst. Was zum Teufel machst du dann hier?
0: Rief ich entgeistert. Jetzt wird mir klar, warum ich keinen Erfolg habe, obwohl ich wie eine Besessene arbeite. Du solltest hier glänzen. Dramatisch deutete ich nach oben auf den Kronleuchter, der im Licht schimmerte.
1: Stattdessen sitzt du einfach im Dreck herum und machst eine faule Socke aus dir. Weil du momentan keinen Erfolg hast, bin ich dazu verurteilt, hier festzusitzen und ich kann nicht von alleine entkommen. Nur du hast die Macht, mich zu retten,
0: sagte die Eule mit einem Blick, aus dem so viel Enttäuschung strahlte, dass ich dachte, sie könnte gleich in Tränen ausbrechen. Ich hätte beinahe auch geweint. Es tat mir leid für das kleine Wesen. Aber noch mehr litt ich mit mir selbst.
1: Wenn ein Erfolg wie ein Vogel aussieht, dann musste meine vom Pech verfolgte beste Freundin wohl ein winziges Küklein in ihrer Wohnung hüten, schmunzelte ich, ein wenig schadenfroh, wie ich mir zugeben musste.
0: Haben auch andere Menschen solche Vögel? Fragte ich.
1: Oh, du bist nicht allein.
0: Das Wesen schüttelte aufmunternd seinen kleinen Kopf.
1: Jeder hat seinen eigenen Erfolg. Aber zur Sache. Ich bin sichtbar geworden, um mit dir zu sprechen.
0: Der Ton der Eule war abrupt sachlich geworden. Warum gerade jetzt? Rief ich erschrocken.
1: Wir zapfen unsere Energie von den Menschen ab,
0: erklärte mein Erfolg enthusiastisch, als hätte er gerade das Geheimnis des Universums gelüftet.
1: Wenn wir Unterstützung von Leuten bekommen, können wir helfen und inspirieren. Aber ohne? Tja, dann liegen wir nur faul in dunklen Ecken herum und sterben langsam vor Langeweile. Und du hast jetzt wegen mir Todesangst, stichelte ich. Keine Angst. Ich hab nur ein bisschen Bedenken. Ich will dich aufrütteln.
0: Jetzt schwankte sein Ton zwischen Zweifel und Hoffnung.
1: Du bist ein guter Mensch, Sabine, also nutze das und befreie mich.
0: Kaum hatte ich versucht, seinen Ruf zu begreifen, war mein Erfolg schon verschwunden.
1: Nur ein paar Staubmäuse lagen herum, die er offenbar beim Abschied abgeschüttelt hatte.
0: Und nun? War dieses Gespräch wirklich passiert? Oder war das ein verrückter Traum nach zwei Gläsern Rotwein ohne Snack gestern Abend?
1: Kurz darauf hatte meine liebe Nachbarin Frau Wege einen Schlaganfall. Die sonst so plauderfreudige alte Dame, die immer einen guten Spruch auf den Lippen hatte, konnte kaum noch sprechen. Ihre Tochter, die weit weg wohnt, bat mich, die Mutter nach dem Krankenhausaufenthalt zu Hause zu unterstützen, bis sie selbst eintreffen könne. Das angebotene Pflegegeld lehnte ich ab, schließlich bin ich eine gute Freundin. Aber danach bereute ich schon ein wenig, nichts dafür genommen zu haben. Die Nachbarschaftsnanny durfte ich viel länger als geplant spielen, was mir den Alltag an manchen Tagen gehörig durcheinanderwirbelte. Aber was sollte ich tun? Die alte Dame konnte ich ja nicht sich selbst überlassen, bloß weil die Tochter erst viel später als versprochen kam. Als sie endlich erschien, zeigte sie sich unendlich dankbar und versprach mir eine Überraschung. Ich wurde gespannt. Es stellte sich heraus, dass die Tochter als Journalistin arbeitete und einen Artikel mit dem Titel »Unsichtbare Engel« über mich schrieb. Das hat mich so sehr berührt und inspiriert, dass ich eine Frauengruppe mit dem gleichen Namen ins Leben rief, um einsamen älteren Menschen zu Hause ein wenig Gesellschaft und Freude zu bringen. Nach einem Auftritt im Lokalfernsehen, wo ich von unserer Gruppe erzählte, wurde ich nicht nur in der Region bekannt, sondern sogar über unsere Grenzen hinaus. Ich hatte den Erfolg als Freund an meiner Seite gewonnen und gemeinsam sind wir weiter gewachsen. So viele Ereignisse hatte mein Leben schon lange nicht mehr erlebt. Ich kam kaum hinterher. Das Treffen mit meinem angeblichen Erfolg hatte ich in einer hinteren Ecke meines Gehirns verstaut. Daher traute ich meinen Augen kaum, als ich einmal nach Hause kam und eine riesige Eule auf meinem Sofa sah, die gerade die neueste Ausgabe der Zeitschrift Stadtbürgerin mit Herz las, auf deren Cover ich so wunderbar lachte. Ein Gefühl der Überraschung und Freude überkam mich. Ich wollte so viel sagen, aber am Ende konnte ich nur strahlen wie ein Maikäfer. Die Eule neigte den Kopf. In ihren großen, strahlend gelben Augen funkelten Tränen. »Ich möchte mich bei dir bedanken, Sabine. Ich habe immer an dich geglaubt. Ich wusste ja, dass du das Zeug dazu hast, mehr zu leisten, als nur beim Rotwein zu träumen.« Sie streckte ihren Hals etwas vor. »Aber lass mich bitte nicht wieder unter dem Bett sitzen.« Bevor ich etwas antworten konnte, breitete die Eule ihre riesigen Flügel aus, sagte noch kurz, »Ich wünsche dir weiterhin viel Erfolg« und flog durch das Fensterglas hinaus, als wäre es eine dünne Scheibe Butter.
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So, wir kommen jetzt zu der kleinen Geschichte, die ich eigens für diese Sendung geschrieben habe. Auch um euch allen zu zeigen, dass das Schreiben eigentlich kein Hexenwerk ist und viel Spaß machen kann, wenn man sich einfach mal konzentriert hinsetzt. Es müssen ja keine langen Texte werden. Obwohl dieser Text jedoch wieder etwas länger ist, als ich vorgehabt habe. Aber so ist das manchmal. Dann fällt einem dieses ein, was die Sache noch etwas runder macht und das, was die Geschichte ganz rund macht und so weiter. Aber beginnen wir jetzt einfach mal mit der Geschichte selbst. Zufälle von mir, Jens-Uwe Böttcher.

Hermann Mendel war stolz auf seine weiße Weste. Damit konnte er sich überall sehen lassen. Endlich, oder fast überall, seit er ein anderer war. Selbst in schwierigen Zeiten hatte er immer danach gestrebt, auch wenn ihm dies leider nicht immer gelungen war. Dennoch hatte er sich Zeit seines beruflichen Wirkens die größte Mühe gegeben, die Nerven all derer, mit denen er in Kontakt getreten war, ob freiwillig oder unfreiwillig, stets auf das Äußerste zu schonen. Für ihn war das eine Frage der Haltung, die ihn auch aus manch kniffliger Lage gerettet hatte. Am liebsten hatte er alleine gearbeitet. Da hatte er die Ruhe gefunden für die unbedingte Konzentration auf seine Arbeit, ohne die er in seinem Job nie so erfolgreich hätte sein können, was er jahrelang nachweislich gewesen war. Besonders wenn ihm nicht der Zeitdruck im Nacken saß. Zeitdruck konnte schon ein ziemlicher Spielverderber sein, aber in welchem Beruf konnte man es heute noch ohne jeden Zeitdruck zu etwas bringen? Und wenn ihm Zuschauer nicht hatten erspart bleiben können, aus ganz unterschiedlichen Gründen, war es ihm wichtig gewesen, seinem jeweiligen Gegenüber stets auf das Respektvollste zu begegnen. Man begegne einander immer zweimal, hatte ihm sein Lehrmeister eingeschärft, damals, und der Zufall sei ein Teufelchen. Damals. Er kam nicht mehr gleich darauf, wie lange das schon her war, aber die Sache mit den Teufelchen, das hatte ihm schon das ein oder andere Mal ein wenig Kopfzerbrechen bereitet. Er gehörte nämlich zu denen, die sich vorgenommen hatten, es durch akribische Arbeitsplanung zu neutralisieren, das Teufelchen, was ihm mit der Zeit immer besser gelungen war. Die Gelegenheiten, bei denen der Zufall ihm eine Nase hatte drehen können, waren in seiner beruflichen Spätphase kaum noch der Rede wert. Dafür konnte er sich heute noch auf die Brust klopfen, ganz ohne rot zu werden. Er war eben ein Einzelgänger, deshalb hatte er auch nie geheiratet. Affären hatte er gehabt, darunter auch welche, aus denen notfalls eine gutbürgerliche Ehe hätte entstehen können. Nur war das mit der Gutbürgerlichkeit auch wieder so eine Sache. Sein Geschäft als flexibler, besonders vertrauenswürdiger Kleinkunsthandwerker hatte es mit sich gebracht, dass er häufig nachts zur Arbeit hatte aufbrechen müssen. Diskretion und Einsatzbereitschaft zu jeder Tages- und Nachtzeit waren das A und O seines Erfolgs gewesen. Und das musste ihn früher oder später mit jeder seiner Angebeteten in Konflikt bringen. Sein markiges Äußeres, seine langen Ohren, seine kräftige Nase und besonders sein rotbrauner Teint hatten dabei nie eine Rolle gespielt. Mit seinen glühenden dunkelbraunen Augen und seiner samtweichen Baritonstimme, deren Wirkung er mit der Zeit immer besser einzusetzen verstanden hatte, hatte er die jeweilige Dame seines besonderen Vertrauens sogar eher länger bei seiner Stange halten können. Leicht missmutig, für einen Vormittag um diese Jahreszeit war es schon noch etwas frisch, schaute er auf die Straße vor sich, vor allem auf den linken Rand dieser zweispurigen Einbahnstraße, wo man früher immer einen Parkplatz hatte finden können. Heutzutage war nichts dergleichen mehr zu finden, weit und breit nicht. Irgendwann hatte er es satt gehabt, ewig ums Karree zu fahren und doch keinen Platz zu finden, wo er sein Auto wenigstens für ein paar Minuten hatte abstellen können. Lange war er ohnehin nie geblieben, das wäre ihm zu riskant gewesen. Wie schnell ein Auto geöffnet werden konnte, einerlei wie gut es gesichert gewesen sein mochte, das hatte ihn sein Beruf gelehrt. Mit der Standdauer stieg halt das Risiko und das wollte er sich und seinem guten alten R4 nicht mehr zumuten. Zudem spürte er etwa um die Zeit, wie sich seine Beinmuskulatur schleichend von ihm zu verabschieden begonnen hatte, was er mitnichten tatenlos mit sich geschehen zu lassen bereit war. Also besser zu Fuß. Wenn er sich nur unauffällig bewegte und dazu eine geeignete Kopfbedeckung wählte, würde er bestimmt kaum jemandem unangenehm auffallen.

Auch diesmal war er zu Fuß gekommen. Er musste wieder zu seinem Eisenwaren laden. Den suchte er viel lieber auf, wenn er etwas brauchte, als den Baumarkt in der Nähe mit der übergroßen Auswahl. In solchen, mittlerweile riesigen Läden mit noch immer flächensteigender Tendenz hatte er sich noch nie wohl gefühlt. Sie waren ihm, egal zu welcher Tageszeit, viel zu voll. Er verlor darin viel zu schnell die Übersicht. Das verunsicherte ihn und bekam seinem in vielen Berufsjahren immer stärker ausgeprägten Gespür für Situationen und Gefahren schlecht, selbst heute noch. Was einem in Fleisch und Blut übergegangen war, konnte man nicht einfach mit Eintritt in den Ruhestand ablegen wie einen Wintermantel im Frühling. In diesem viel kleineren Laden, Relikt aus überkommener Einzelhandelstradition, war er zu seiner aktiven Zeit in aller Regel fündig geworden, wenn er mal etwas Ausgefalleneres für eines seiner Projekte oder Aufträge benötigt hatte. Als bestens sortiertes Fachgeschäft, über die Ortsgrenzen hinaus angesehen und vor einigen Jahren mit um eine kleine, aber intelligent sortierte Gartenbauabteilung erweitert, konnte es seine neuen italienischstämmigen Inhaber augenscheinlich noch immer gut ernähren. Die Italiener hatten überhaupt diesen wunderbar schlichten und doch geradezu klangmalerischen Begriff für Frühling. Primavera, erstes Grün. Primavera auf Rumänisch. Das lud die Sinne zur Entfaltung ein. Gut 200 Meter vor ihm, nicht weit vor der Einmündung in die Straße, in der nach wenigen Metern auf der linken Seite das Geschäft lag, sah er, oh Wunder, einen freien Parkplatz, der allerdings mit zwei Mülltonnen und zwischen ihnen gespanntem Flatterband gesperrt war. Ob das zulässig war, einen Parkplatz einfach so freizuhalten? Eine Baustelle war weit und breit nicht zu erkennen, das sah er genau. Mochte alles andere an ihm immer mehr dem so unerbittlichen Alterungsprozess anheimfallen, sein Augenlicht hatte noch keine Anstalten gemacht, sich von ihm abzusetzen. Jetzt wurde sogar ein zweiter Parkplatz frei, gleich hinter dem abgesperrten. Es dauerte aber keine 10 Sekunden, da wurde der schon wieder besetzt von einem in die Jahre gekommenen Wohnmobil, das dabei ein Cabrio verdrängte und um ein Haar eine Kollision verursacht hätte, wäre der außer sich geratene PKW-Fahrer nicht kurz über den Gehweg ausgewichen und wild gestikulierend davongerauscht. Der Wohnmobilfahrer, ein alter Mann, stieg ohne erkennbare Unruhe aus, blickte sich nach allen Seiten um, holte von hinten einen Rollstuhl aus dem Fahrzeug und rollte ihn zügig zur Beifahrertür. Dort half er einer alten, gebrechlichen Frau heraus, hob sie vorsichtig in den Rollstuhl und schob sie behutsam vor zum Juweliergeschäft, das gut 3 bis 4 Autolängen vom Wohnmobil entfernt sein mochte. Beneidenswert, diese Fürsorglichkeit. Vergleichbares würde ihm wohl kaum mehr zuteil werden, sollte er jemals in die Lage geraten, eine solche Unterstützung zu benötigen. Was er leider nicht mehr ausschließen konnte. Das hatte ihn ja in den so frühen Ruhestand getrieben. Sein Körper hatte viel zu früh damit begonnen, ihn dem normalerweise erst viel später einsetzenden Verfallsprozess auszuliefern. Erst war die Harnwegsinfektion gekommen, an der er lange zu knabbern gehabt hatte und die er losgeworden war, nachdem ihm sein Arzt dagegen ein Antibiotikum verordnet hatte, das er jedoch erstmal nicht eingenommen hatte, weil er Antibiotika immer schon misstraut hatte. Irgendwann, die Schmerzen waren einfach nicht weggegangen und sein Arzt hatte ihm schon damit gedroht, ihn aus seiner Praxis zu verbannen, hatte er sich doch noch auf die Therapie eingelassen. In der 3. Runde hatte er endlich Ruhe in der Leitung. Bis dahin war aber wieder eine Beziehung in die Hose gegangen. Was ihm besonders bitter aufgestoßen war, war diese Dame doch die, mit der er sein weiteres Leben am liebsten geteilt hätte. Nicht zuletzt ihres einfach zu goldigen 3-jährigen Jungen wegen. Sein fester Vorsatz, während seiner beruflich aktiven Zeit kinderlos zu bleiben, war bei diesem strahlenden, energiegeladenen Blondschopf in kürzester Zeit verdunstet. Und nicht zu

vergessen ihren Hund, den wuscheligen schwarz-weiß-braunen Fratz, in dessen Stammbaum sich bestimmt ein halbes Dutzend oder so unterschiedliche Rassen verewigt hatten. Doch auf die Dauer reichte der vitalen Mutter sein bloßer seelischer Beistand ohne körperliche Zuwendung nicht mehr. Ihre Angst, sich selbst zu infizieren, kam hinzu und wuchs mit der Dauer seiner Infektion. Irgendwann packte sie ihre Koffer. Nach diesem speziellen Aus hatte er sich lange gefragt, wer ihm mehr fehlte, sie oder ihr Kleiner, oder gar der Hund, womöglich alle drei.

Kurz bevor Hermann auf der Höhe des Wohnmobils war, kam ein mausgrauer Opel Vectra mit breiten Schlappen von hinten angefahren und hielt neben dem Wohnmobil. Der Fahrer, ein jüngerer Mann, schob die Absperrung beiseite, setzte sein Fahrzeug in die Parklücke, stellte den kraftvoll schnurrenden Motor ab, nahm eine Zeitung von hinten und begann darin zu blättern. Anerkennend schaute Hermann auf das unauffällige, den Halter jedoch als Kenner ausweisende Gefährt. Auf was für jemand der wohl warten musste? Wie oft hatte er früher, ob bei eigenen Projekten oder Auftragsarbeiten, auf den rechten Augenblick zum Eingreifen warten müssen? Im Grunde war das A und O sein in seinem Metier gewesen, der Unterschied zwischen Erfolg und Misserfolg, Gelingen oder Scheitern, Einnahmenzuwachs oder Schmalhans auf dem Konto. Im Vorbeigehen überlegte er, woran ihn das Auto erinnerte. Er kam aber nicht darauf. Da hatte er es wieder. Sein Gedächtnis wurde immer durchlässiger. Wie gut, dass wenigstens seine Augen noch so zuverlässig funktionierten. An der Ecke mittlerweile angekommen, bog er nach links ab und stand nach wenigen weiteren Schritten vor seinem Ziel. Heute brauchte er nur wenig. Eine kurze und eine langstielige Gartenkralle, eine 100er-Packung längerer Schrauben, die ihm für den kleinen Anbau an sein Gartenhäuschen noch fehlten, und ein paar Kleinteile dazu. Sein Garten war sein ganzer Stolz geworden, nachdem er sich hatte zur Ruhe setzen müssen. Der Schritt war ihm wirklich nicht leicht gefallen. Nicht der entgangenen Einkünfte wegen. Für seine Alterssicherung hatte er frühzeitig Vorsorge getroffen. Nein, seine Arbeit, die fehlte ihm, dieses prickelnde Gefühl, es wieder einmal geschafft, es wieder einmal allen gezeigt zu haben. Ein einziges Mal nur hatte er sich übernommen, da aber auch satt daneben gegriffen, wie man so sagte. Dabei war er an der Misere gar nicht alleine schuld gewesen. Er war aber derjenige, der sich einen zu großen Brocken vorgenommen und dafür mit einem ungeeigneten Partner zusammengetan hatte, dessen Qualifikationen er vorher nicht hinreichend überprüft hatte, der Eilbedürftigkeit des Auftrags wegen. Ja, und dann dieser plötzlich auftretende Schmerz im linken Knie, das in den Tagen zuvor schon leicht angeschwollen war und ihm in einem Augenblick, in dem er es am wenigsten gebrauchen konnte, vorgeführt hatte, wie endlich auch sein Körper war. Sein Partner hatte die falsche Ausrüstung mitgebracht, für die Aufgabe völlig überzogen und gefährlich in jeder Hinsicht. Und als der dann merkte, dass es anders lief, als sie es geplant hatten, hatte er sich, wie man hier sagte, einfach vom Acker gemacht. Die Deutschen waren eben auch nicht mehr die gründlichen und fleißigen und zuverlässigen, wofür sie mal berühmt gewesen waren. Um ein Haar, aber sich daran zu erinnern, nein, das wollte er in diesem Moment nicht schon wieder durchkauen, das würde ihm nur den Tag verderben. Er dachte an seinen schönen Rosengarten und sein noch nicht ganz umgebautes Häuschen, dafür war er ja hergekommen, das war ihm jetzt viel wichtiger. Im Geschäft dauerte es kaum 3 Minuten, dann hatte er seine kleine Einkaufsliste abgearbeitet. Auf dem Weg zur Kasse überkam ihn wieder dieses seltsam lästige, manchmal einfach unstillbare Bedürfnis danach, sich wieder einmal seiner einschlägigen Fitness zu versichern. Dass das Ganze eine blödsinnige Albernheit war, wusste er selbst nur zu gut. Aber er bekam es auch nach all diesen Jahren einfach nicht aus seinem System heraus. Warum auch? Bei aller Beherrschtheit und strengen Selbstkontrolle, die eine oder andere kleine Narrenfreiheit ab und zu, die war er seinem Status als Ruheständler einfach

Nach dem ersten stechenden Schmerz im Knie damals, vor wie vielen Jahren eigentlich, das bekam er gerade wieder nicht zusammen. Jedenfalls war es schon eine ganze Weile her und mit seiner Gesundheit war es seitdem unaufhaltsam bergab gegangen. Arthrose hatte der Orthopäde diagnostiziert. Innerhalb von 3 Jahren hatte er sein rechtes Knie und seine linke Hüfte ersetzen lassen müssen. Als eine besondere Ironie seines Schicksals hatte er die Vermutung des Arztes empfunden, die Generation seiner Gelenke sei womöglich durch seine noch nicht lange zurückliegende Antibiotikatherapie beschleunigt worden. Mit seiner geschmeidigen Beweglichkeit seines wichtigsten Betriebskapitals beraubt, hatte er sich mit der ihm eigenen Gründlichkeit, wenn auch schweren Herzens, seinem Anwesen, vor allem seinem Garten zugewandt. Zu dieser Gründlichkeit hatte für ihn selbstverständlich gehört, sich auch einen neuen Namen zu geben. Einen, der sein neues Leben manifestierte, seine Umwelt nach außen wie sich selbst nach innen gegenüber. Was gar nicht so einfach war, wie er schnell feststellen musste. Der Name sollte ja zumindest im Ansatz einen Bezug zu seinem neuen Leben im Ruhestand haben, in erster Linie also zu seinem Garten und der Pflanzenwelt. Den Bezug hatte er bereits in seinem alten Nachnamen Hyazinth gehabt. Damit hatte er sich aber nie richtig anfreunden können, schon als Kind nicht. Wie oft war er auf dem Schulhof wegen seines Spitznamens Sinti ausgerastet. Auch ein Grund dafür, dass er sich als junger Mann einem rigorosen Selbstbeherrschungstraining unterzogen hatte, was er heute nur jedem jungen Heißsporn, der es im Leben zu etwas bringen wollte, empfehlen konnte. Nein, wenn schon neu, dann richtig neu. Im Internet war er auf Listen berühmter Pflanzenzüchter und Gartenbauer gestoßen. Gregor Mendel hätte ihm als Name gut gefallen, aber der war einfach zu bekannt. Das wäre nie gut gegangen. Hermann von Pückler, Muskau, war auch ein Name nach seinem Geschmack. Der hatte auch das gewisse prickelnde Etwas im Klang. Aber auf weitere Hänseleien, die beim Namensgeber eines bunten Eiscreme-Gemischs absolut nicht zu umschiffen gewesen wären, nein, darauf konnte er genauso gut verzichten. Aber Hermann Mendel, das ging ihm gut über die Lippen in die langen Ohren. Bei dieser Gelegenheit fiel ihm ein, dass er die Namensänderung noch bei der zuständigen Behörde veranlassen musste. Aber das hatte jetzt keine Eile. Irgendwann würde er die passenden Dokumente beisammen haben, und dann wäre für einen solchen Schritt immer noch Zeit. Spätestens, wenn er sich entschließen sollte, doch noch zu heiraten. Dafür gab es jedoch weit und breit nicht die geringsten Anzeichen. Das Leben konnte unerbittlich sein. Das Einzige, was ihm aus seiner aktiven Zeit noch blieb, waren diese diese Fingerübungen, um sich selbst, sonst niemandem, zu zeigen, dass er es im Notfall noch immer bringen konnte. Die offenbar neue Kassiererin, Ende 40 oder etwas mehr mochte sie sein, schlank, aber mit diesen leichten Rundungen genau an den richtigen Stellen, sie strahlte Spannkraft und unverfälschte Herzlichkeit aus, so ganz nach seinem Geschmack. Wollte er ausgerechnet sie in Schwierigkeiten bringen? Er versuchte, sie in ein Gespräch zu verwickeln über Preise, das war unverfänglich. Sofort ging sie darauf ein. Das etwas dunklere Timbre gab ihrer Stimme einen ausgesprochen angenehmen Ton. Seine Ohren wurden warm dabei. Kaum 3 Sätze hatten sie gewechselt.

Bild, da unterbrach sie von draußen eine akustische Eruption. Sie stürzte hinaus, um zu sehen, was da los war. Er zögerte. Die Gelegenheit konnte nicht günstiger sein. Aber die freundliche Kassiererin und ein so leichter Zugriff aus einem reinen Zufall heraus, was hatte das mit einer sportlichen Prüfung seiner Reflexe zu tun? Einen Wimpernschlag lang überlegte er noch, dann schnappte er doch seine unbezahlte Ware und eilte ebenfalls hinaus. Der Lärm kam von dort, wo das Wohnmobil stand. Er sah noch, wie der graue Opel losraste mit den beiden alten Leuten aus dem Wohnmobil drin, die sich im Auto, er konnte nicht glauben, was er sah, ihrer Kostümierung entledigten. Hinter ihnen kamen schreiend ein Mann und eine Frau aus dem Juweliergeschäft gerannt. Der Mann mit einer Pistole in der Hand, aus der er in die Luft feuerte. Für Hermann war die Ablenkung ideal. So schnell wie möglich musste er die Straße überqueren und sich ins gegenüberliegende Gehölz verdrücken. Es kam anders. Er stolperte an der Bordsteinkante und fiel der Länge nach hin. Ein Schmerzensblitz durchzuckte ihn von seinem eh schon kaputten Knie bis hoch in die Haarspitzen. Was er im Arm und in der Hand hatte, rollte auf die Fahrbahn. Ausgerechnet jetzt. Der heranrasende Opel bremste ab, ganz leicht nur. Wollte er links abbiegen? So gut er nur konnte, drückte Hermann sich von der Fahrbahn hoch und humpelte auf die andere Straßenseite zu. Der Wagen bog tatsächlich ein. Um Haaresbreite konnte sich Hermann gerade noch aus dem Weg retten. Den Fluchtwagen hatte der Fahrer in der Kurve soeben noch unter Kontrolle halten können. Den Krallen und Schrauben auf der Straße konnte er nicht mehr ausweichen. Es gab einen ohrenbetäubenden Knall. Unmittelbar neben sich spürte Hermann den Sog von etwas Riesigem, das durch die Luft flog.

Am nächsten Tag kam er wieder zu Bewusstsein. Es dauerte etwas, bis er seine Augen halbwegs aufbekam und erkennen konnte, dass er in einem Krankenzimmer lag und an mehreren Schläuchen hing. Er war alleine im Zimmer. Es fiel ihm schwer zu fokussieren. Alles fiel ihm schwer. Vorsichtig, unter Schmerzen, versuchte er sich zu betasten. Soweit es ihm möglich war, konnte er erkennen, dass sein linkes Bein dick bandagiert war, sein rechtes etwas weniger. Auch seine Brust war eingeschnürt. Langsam drehte er sich zur Seite. Sein Blick fiel auf eine Zeitung, die auf dem Stuhl neben seinem Bett lag. Auf der ersten Seite sah er sich abgebildet, riesengroß. Auch das noch. Sein Kopf hämmerte. Was war überhaupt geschehen? So schwer es ihm fiel, er musste lesen, was in der Zeitung stand. Die große Überschrift konnte er noch ohne Mühe entziffern. Held hält eigenhändig Räuber auf. Eine Krankenschwester kam herein, überprüfte die aufgezeichneten Werte und sagte cool: Der Herr Doktor hat Sie ziemlich gründlich untersucht. Sie haben großes Glück gehabt, hat er gesagt. Dem Sensenmann sind Sie noch mal von der Klinge gesprungen, hat er gemeint. Bevor er sich zu der Frage zwingen konnte, was er wovon denn abbekommen hatte, fuhr sie fort: Eigentlich sollten Sie, so der Onkel Doc, jetzt absolute Ruhe haben. Aber Sie sind jetzt eine Berühmtheit. Und deshalb hat er jemandem von der Behörde erlaubt, Sie kurz zu besuchen. Die werden gleich kommen. Aber nur ganz kurz, habe ich gesagt. Sie brauchen ja wirklich noch ordentlich Schonung, so wie ich das jetzt so sehe. Welche Behörde, wollte er noch fragen. Doch bevor er seinen Mund aufbekam, war sie schon wieder abgerauscht. Ganz vorsichtig, sein Kopf tat höllisch weh, nahm er die Zeitung in die Hand. Darin wurde beschrieben, wie ein friedliebender Bürger der Stadt drei berüchtigte Räuber allein und unbewaffnet zur Strecke gebracht hätte. Woher sie sein Foto und seinen Namen hatten, wunderte ihn schon ein bisschen. Aber sich darüber aufzuregen half doch nichts. Das war es doch, was ihm sein geschundener Körper im Augenblick unüberspürbar übermittelte. Die Verbrecher hätten ein Juweliergeschäft in der Nähe ausgeraubt, stand dort, und dessen Inhaberpaar so lebensgefährlich eingeschüchtert, dass beide Stunden später noch keine Silbe von sich gegeben hätten. Er spürte, wie sein Gehirn allmählich zu fokussieren begann. Erinnerungsfetzen, noch unvollständig und unsortiert, kamen langsam nach vorne. Nur wollte das, was kam, nicht so recht zu dem passen, was er gerade in der Zeitung gelesen hatte. Auf der nächsten Seite ging es weiter. Allein seiner Umsicht und Geistesgegenwart sei es zu verdanken gewesen, dass diesen von der Polizei schon lange gesuchten Übeltätern endlich ihr blutiges Handwerk hätte gelegt werden können. Die langjährig erfahrene Kassiererin des Eisenwaren- und Gartenbedarfsgeschäfts am Tatort hätte genau gesehen, wie der bei allen beliebte Stammkunde die Ware, die er unmittelbar zuvor gekauft hatte, so schnell und doch so präzise auf der Straße verteilt hätte, als hätte er von vornherein gewusst, welchen Fluchtweg die Gangster nehmen würden. Und überhaupt, was er gekauft hatte, das wäre ja genau das Allergeeignetste gewesen, um die zu stoppen. Wäre er nicht zufällig zu der Zeit in ihrem Geschäft gewesen, wären die Verbrecher jetzt über alle Berge. Sie sei ja so stolz darauf, dass sie ihm das hätte verkaufen dürfen, und sie könne ihm jetzt nur noch eine baldige, vollständige Genesung wünschen und sich riesig auf ein baldiges Wiedersehen mit einem so netten und so berühmten Kunden freuen. Zum Schluss wurde noch kurz darauf hingewiesen, dass dem Fluchtfahrzeug beim Überfahren der Krallen und Schrauben auf der Straße unmittelbar nach der Kurve zwei Reifen geplatzt seien. Infolge seiner völlig überhöhten Geschwindigkeit sei das Auto hochgeschleudert worden, auf dem Dach gelandet und hätte den Retter des Jahres um ein Haar unter sich begraben. Beim Aufprall hätte sich eines der Räder gelöst und sei wie eine Rakete durch die Luft geflogen. Zum Glück hätte es nicht den Kopf des Helden getroffen, der davon mit Sicherheit zerschmettert worden wäre, sondern nur seine Schulter fast zertrümmert und ihm das halbe Ohr abgerissen. Von den wahllos herumfliegenden Trümmerteilen des kaum noch zu erkennenden PKW hätten ihn ebenfalls einige schwer getroffen.
Der Bewusstlose sei auf schnellstem Weg ins Krankenhaus eingeliefert und dort umfassend versorgt worden. Hermann ließ die Zeitung langsam neben sich niedersinken. Wie es jetzt wohl mit ihm weitergehen würde und was jetzt so alles auf ihn zukommen könnte,

Die Tür ging auf. Ob es geklopft hatte, konnte er nicht sagen. Ein Mann in einem weißen Kittel, wohl ein Arzt, trat mit zwei anderen in normaler Zivilkleidung herein, mit denen er noch leise im Gespräch war, der eine groß, kräftig und wohl selbst nicht mehr weit vom Ruhestand entfernt, der andere eher schmächtig und augenscheinlich wenig mehr als halb so alt. Ein paar letzte Fetzen von dem, was der Weißkittel murmelte, konnte Hermann gerade so verstehen. Riesiges Glück gehabt. Herumfliegende Reifen 2 Meter entfernt. Getroffen worden wäre lediglich herumfliegenden Trümmern, schlimm genug aber. Der Weißkittel drehte sich ihm zu, betrachtete ihn kurz und sagte noch immer leise: Die Herren, die Namen und das, was er dazu noch sagte, waren für Hermanns sausenden Ohren in diesem Moment zu undeutlich. Ein paar Augenblicke später ging es wieder besser. Möchten Sie einen Moment alleine sprechen? Ich habe Ihnen das erlaubt, aber nur sehr kurz, weil Sie für solche Gespräche eigentlich noch nicht genügend bei Kräften sind. Er zog sich zurück und ließ Hermann mit den Männern alleine. Erlauben Sie uns, verehrter Herr Mendel, fing der Kleinere an, Ihnen unsere herzlichste Gratulation zu Ihrer Heldentat auszusprechen. Wir wollen dem Wunsch des Herrn Chefarzt gerne entsprechen und uns so kurz wie möglich fassen. Die 3 Verdächtigen liegen ebenfalls hier in dieser Klinik. Die werden aber rund um die Uhr strengstens bewacht, schob der Größere sofort hinterher. Um Ihre eigene Sicherheit müssen Sie sich also überhaupt keine Sorgen machen. Sobald die vernehmungsfähig sind, werden wir sie intensiv verhören und dann mit höchster Wahrscheinlichkeit vom Haftrichter in Untersuchungshaft schicken lassen. Hermann nickte schwach und wunderte sich, warum sie ihm damit ausgerechnet jetzt kommen mussten. »Wer waren Sie überhaupt?« Er fragte sie. »Oh, verzeihen Sie bitte, Herr Mendel«, antwortete der Jüngere sofort. »Offenbar haben Sie es vorhin nicht ganz mitbekommen, als der Herr Chefarzt uns vorgestellt hat. Mein Kollege hier ist Kriminalhauptkommissar Mönch und mein Name ist Oberstaatsanwalt Freimuth.« Dass dessen Vorname tatsächlich Oberstaatsanwalt war, konnte Hermann sich nur schwer vorstellen. Eher schon das, was gleich kommen würde. Das lange Verdrängte, was er hatte hinter sich lassen, vergessen wollen, das hatte ihn endlich eingeholt. Und ausgerechnet jetzt war er zu schwach, um ihnen wenigstens in einer halbwegs aufrechten, würdigen Haltung entgegenzutreten. »Tja, verehrter Herr Mendel«, fuhr der Oberstaatsanwalt fort, »da ist leider noch etwas unerledigt, was Sie betrifft. Da haben wir«, er wand sich förmlich, schien sich in eine Spirale verwandeln zu wollen. Mönch sprang ihm schnell bei. »Vielleicht können Sie sich auch so bereits denken, worum es uns hier gehen muss.« Aber Freimuth musste seine Sache selbst erledigen und ignorierte seinen Begleiter. »Dazu müssen wir Hermann Mendel einmal beiseite lassen und zu Roddeck Hyazinth wechseln. Oder zurückkehren, wenn Sie wollen.« Reglos, mit fast geschlossenen Augen, lag Hermann in seinem Krankenbett und ließ, was jetzt kam, einfach über sich ergehen. »Wissen Sie, Hyazinth, der Zufall kann einem in Zeiten, in denen man es am wenigsten erwartet, die richtigen Karten in die Hände spielen.« Freimuth holte tief Luft und sprach schnell weiter, bevor Mönch ihm seine Geschichte abnehmen konnte. »Gerade vorgestern haben wir uns zufällig einige unerledigte Fälle aus den letzten 10 Jahren aus unserem Archiv bringen lassen und sie noch einmal genau durchleuchtet.« »Cold Cases, muss man heute ja dazu sagen«, konnte sich Mönch zwischenschieben, als Freimuth noch einmal tief Luft holte. »Dazu gehören eben auch Ihre Akte. Und Ihre Heldentat hat uns Sie auf dem Präsentierteller quasi frei Haus geliefert.«

0: Es ist nun mal leider unsere Pflicht vor dem Gesetz, übernahm Freimut das Gespräch wieder auf. Und darum kommen wir nicht herum, Ihnen zu eröffnen, dass auch gegen Sie ein Haftbefehl vorliegt. Jetzt war es endlich raus. Ein Haftbefehl wegen des Tatverdachts fortgesetzten Einbruchsdiebstahls sowie eines besonders schweren Diebstahls gemeinschaftlich begangen mit einem schwer bewaffneten Komplizen vor fast 10 Jahren in einem Juweliergeschäft, ebenfalls hier in unserer Stadt. Strafbar nach den Paragraphen 243 und 244 des Strafgesetzbuchs. Er hielt wieder inne. Mönch nickte diesmal nur stumm. So schwach Hermann war, es amüsierte ihn schon, einen peinlich berührten Staatsanwalt zu erleben. Wer hätte das jemals gedacht? Wäre er nicht so schwach gewesen, hätte er womöglich sogar ein wenig Mitleid mit dem Jungen entwickeln können. Der fuhr fort in seiner Belehrung. In 3 Tagen wären Ihre Untaten, genauer gesagt die Untaten, deren wir Sie bezichtigen und um deren Willen wir den Haftbefehl gegen Sie erwirken konnten, mussten verjährt. Nach 10 Jahren. Hätte es ihn bloß nicht in seinen blöden Eisenwarenladen gezogen. Das war das Einzige, was Hermann in seinen noch benebelten Sinn kam. Nach einer für seine beiden Besuche augenscheinlich etwas peinlichen Pause sprach der Mönch als erster wieder. Unmittelbar im Anschluss an Ihre Einlassung aus dieser Klinik werden Sie von uns verhört und dann unverzüglich dem zuständigen Haftrichter vorgeführt werden, der anhand der Ergebnisse unseres Ermittlungsverfahrens gegen Sie zu überprüfen haben wird, ob ein Haftgrund gegen Sie fortbesteht und wenn ja, ob er Ihnen oder... Verunsichert brach er ab. Der Oberstaatsanwalt übernahm von neuem das Wort. Der Haftrichter wird sodann zu prüfen haben, ob er Ihnen bis zur Eröffnung der Hauptverhandlung gegen Ihre Person Haftverschonung gewähren kann. Hermann wusste nicht mehr, ob er dazu nickte oder ob er beim Versuch stecken blieb. Aber er war zum ersten Mal ein wenig froh über seinen schwachen Zustand, der es ihm erlaubte, bei diesem seltsamen, fast schon skurrilen Gespräch mit geschlossenen Augen größtenteils ganz passiv zu bleiben. »Einer Haftverschonung würden wir natürlich nicht widersprechen«, erklärte Freimut mit Gewicht in der Stimme weiter. »Aber wie der Richter entscheidet, darauf haben wir leider keinen Einfluss.« »Im Notfall musste Ihr Verteidiger dann aktiv werden.« Den sogleich zu beauftragen, steht Ihnen von Rechts wegen selbstverständlich jederzeit zu, konnte Mönch mal wieder etwas Inhalt beisteuern. Sogleich beauftragen, in diesem Zustand, eine herrliche Idee. Freimut überlegte noch einmal kurz und bog dann in die Zielgerade seines Auftritts ein. »Haben Sie alles verstanden, was wir Ihnen hier jetzt eröffnen mussten, Herr Hyazinth?« Diesmal spürte Hermann sein Nicken deutlich. Die Herren der Staatsmacht gaben sich damit zufrieden und empfahlen sich leise. Hermann war wieder alleine. Endlich. Er versuchte erst gar nicht, sein benebeltes Hirn wieder zu ordnen. Er war einfach nur müde, erschöpft, brauchte dringend Ruhe. Im Einschlafen kam ihm nur noch der eine Gedanke. Ob die Kassiererin wohl kommt?
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Ja, wir sind jetzt schon wieder so gut wie am Ende. Ich habe jetzt zum Schluss noch etwas Nachdenkliches zum Wiedererkennen mitgebracht von Wilhelm Busch. Etwas zum Thema Fatalismus und Haltung. Es sitzt ein Vogel auf dem Leim, er flattert sehr und kann nicht heim. Ein schwarzer Kater schleicht herzu, die Krallen scharf, die Augen glüh. Am Baum hinauf und immer höher kommt er dem armen Vogel näher. Der Vogel denkt, weil das so ist und weil mich doch der Kater frisst, so will ich keine Zeit verlieren, will noch ein wenig quinkelieren und lustig pfeifen wie zuvor. Der Vogel scheint mir, hat Humor. Das war's also für heute. Ich wünsche euch eine schöne Woche bis zum nächsten Sonntag bzw. nächsten Mittwoch. Alles Gute und tschüss.

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featuring Lauryn Hill, If I Ruled the World. Imagine That heißt der Track eigentlich, und dann in Klammern If I Ruled the World, glaube ich. Ist nicht so rum, ist nicht andersrum, das muss ich nochmal nachgucken. Denn hier, diese Version, die ein ganz bisschen geeditet worden ist, die kommt von einer Bootleg 7-Inch und ich habe sie gekauft, überraschenderweise, damit ich sie im leichten Handgepäck mit dabei haben kann, wenn ich auflege, wie zum Beispiel am 19.06. im Mojo Club Jazz Café in Hamburg und dann am 17.07. in Oldenburg beim Kultursommer zusammen mit Nuts an den Katz bin ich da an den Plattenspielern. Und dann geht ja Ende August auch schon die Tour von Thomas D. und den KBCs weiter. Da bin ich auch dabei. Findet ihr alles niedergeschrieben auf homediggin.com.

Classic Breaks hier bei Home Diggin am Mittwochabend 22 bis 24 Uhr, wie immer. Und hier Different Strokes von Sal Johnson. Ganz klar ein klassischer Soul-Track, der auch viel gesampelt worden ist und den ich immer gerne auch auf kleinem Vinyl haben wollte. Und jetzt war ich dann ja eben ein bisschen unterwegs in der ersten Jahreshälfte, erste Tourhälfte, eben Thomas D. und den KBCs unterwegs, unter anderem in Köln. Und da war ich ein bisschen Plattenshoppen im Groove Attack Record Store. Und da habe ich dann dieses Reissue gefunden. Und auf der B-Seite ist das ganz wunderbare Is It Because I'm Black? Und deswegen hören wir das jetzt gleich hinterher. Sal Johnson hier bei Home Diggin, Classic Funk, Classic Soul.

Jason Joshua, Language of Love, hier bei Homedigging Mittwoch, 10. Mai. Und es ist schön, dass ihr alle dabei seid, eingeschaltet habt. Alles Wissenswerte über die Sendung und so Auflegetermine und so auf homedigging.com. Und von dieser doch neuen Soul-Produktion kommen wir jetzt zu einer sehr alten Soul-Produktion, der man das auch anhört, zumindest dem Format hier. Die Platte hat wohl schon ein bisschen was erlebt, aber das stört mich nicht.

0: Man hier in der, die Platte hat schon ein bisschen was erlebt, knackigen Version und ich habe irgendwann mal gelernt von niemand geringerem als Ice-T, wenn eine Platte so knackt in Hip-Hop-Kreisen, ne, dann nennt man das auch Fried Chicken. Gerade wenn man auf der Suche nach Samplen ist, auf jeden Fall, wenn die Platte so knackt, nennt man das gerne Fried Chicken. Und Ice-T erklärt das aber am besten einfach nochmal selber mit dem gleichnamigen Track Fried Chicken von seinem Album OG, Original Gangster. Ice, bitte jetzt.
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die Beatnuts. Und auch dieser Track heißt Fried Chicken, denn unverkennbar war da in dem Sample auch ganz klares Kratzen zu hören. Nicht immer wird das auch gleich im Titel verewigt. Es gibt einige wunderbare Hip-Hop-Platten, wo das kleine Knacken eigentlich den Track noch besonderer macht und wo also sozusagen mit Absicht gar nicht nach einer saubereren Kopie des zu samplenden Songs gesucht wurde. Und wir reden hier von einer Zeit, in der digital nicht so viel ging und alles analog gestaltet werden durfte. Und dadurch ergaben sich eben halt so Besonderheiten, die sich hinterher als Segen erwiesen.

Lonette mit Stub, auch ein funky Soul Classic. Auch ein bisschen knisterig die Platte, aber das stört uns nicht hier bei Home Diggin, denn so macht es manchmal vielleicht noch mehr Spaß. Tja, ich wiederhole mich nochmal, alles wissenswerte Termine, wo ich auflege: 19. Juni in Hamburg, 17. Juli in Oldenburg. Und dann ab Ende August wieder unterwegs mit Thomas D. und den KBCs. Insgesamt 20 Konzerte. Schaut mal rein auf homediggin.com. Ich freue mich immer, euch da zu sehen. Und natürlich Homediggin einfach jede Woche. Mittwochs 22 bis 24 Uhr. Und das solide und stabil seit 2009. Mann, Mann, Mann. So, wir gehen straight into the mix. Und ich hoffe, das macht euch weiterhin viel Freude.

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